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0: Tom Gregory, Small Steps. So, jetzt schauen wir mal, was es noch zu streamen gibt mit unserem Filmexperten Jörg Albrecht. Auf Netflix zum Beispiel einen neuen Animationsfilm. Swept, getauscht heißt er.
1: Ja, der Film könnte auch Switched heißen oder Wie ausgewechselt. Wir haben es bei Swept mal wieder mit einem Buddy-Switch-Movie zu tun, sprich, es werden auf magische Weise Körper getauscht. In diesem Fall sind es der eines Vogels und eines kleinen Nagetiers.
2: Oh, wo sind meine schönen Federn? Wo sind meine schönen Flügel?
3: Ich muss diese Federn loswerden! Hilfe!
2: Was hast du getan, du?
3: Ich stecke in einem falschen Körper. Klingt lustig.
1: Das ist es auch. Vor allem natürlich für Kids. Wenn die beiden Buddies wieder willen, die müssen jetzt so einige Abenteuer bestehen. Eine hübsche Botschaft hat Swept getauscht natürlich auch mit eingebaut. Wer in der Haut eines anderen steckt, der kann sich erst durch diesen Perspektivwechsel in jemand anderes hineinversetzen und Empathie ausdrücken.
0: Family Entertainment also auf Netflix. Swept getauscht. Könnt ihr euch da jetzt anschauen. 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

0: Das Wetter.
1: Einzelne Schauer sind weiter dabei heute Nacht. Am Tag bleibt so wechselhaft, dann ist es bewölkt bis bedeckt und besonders am Nachmittag ziehen stärkere Schauer durch. Teils bilden sich auch wieder Gewitter. Die Temperaturen dazu liegen bei maximal 21 Grad in der Spitze.
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2: Hier die aktuelle Verkehrslage. A3 Arnheim-Oberhausen zwischen Hünxe und Dienstlaken Süd, 1 Kilometer Stau. Weiterhin auf der A4 Aachen-Köln zwischen Kreuz Köln-West und Köln-Eiffeltor. 1 Kilometer stockender Verkehr, 10 Minuten Verzögerung. Und zusätzlich auf der A30 Osnabrück-Bad Oeynhausen zwischen Bad Oeynhausen-Ost und Kreuz Bad Oeynhausen, 2 Kilometer zäh fließender Verkehr. Wir wünschen allen unterwegs gute Fahrt.
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1: Ich bin Natascha Wittmark und wir hüpfen direkt wieder rein hier in unseren besten Mix. Neue Musik von dem großartigen Teddy Swims habe ich gleich für euch. Mr. Know-It-All.

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1: Ich bin Dirk Zeitler. Bundeskanzler Merz ist an diesem Mittwoch ein Jahr im Amt und steht mit seiner schwarz-roten Koalition akut unter Druck. Belastet von schlechten Umfragewerten ringen Union und SPD mühsam um einen gemeinsamen Weg. Merz forderte von der SPD in der ARD-Sendung Karin Mioska mehr Kompromissbereitschaft.
2: Es gebe in der Union einen größer werdenden Unmut über Kompromisse, sagt der Kanzler. Aber Kompromisse seien keine Einbahnstraße. Deshalb fordert Merz von der SPD, sich bei den Steuerplänen zu mäßigen. Höhere Einkommen stärker zu besteuern, das sei mit der Union nicht zu machen. Klingt also nicht danach, dass es demnächst ruhiger wird in der Koalition. In einer Umfrage für die Bild am Sonntag äußerten sich 3/4 der Befragten unzufrieden mit der Bundesregierung. Dass die Koalition bis zum Ende der Wahlperiode durchhalten wird, glaubt nur noch jeder Vierte. Thomas Bremser, Nachrichtenredaktion.
1: Auf einem kleinen Kreuzfahrtschiff im Atlantik sind laut Weltgesundheitsorganisation 3 Menschen mutmaßlich nach einer Infektion mit dem Hunter-Virus gestorben. Weitere 3 Personen seien infiziert, eine von ihnen werde in Südafrika intensivmedizinisch betreut, teilte die WHO mit. Der Hunter-Virus kann bei Menschen zu Fieber und schweren Atemwegserkrankungen führen. Infektionen können bei Kontakt mit den Ausscheidungen von Nagetieren passieren. In seltenen Fällen wird der Erreger auch von Mensch zu Mensch übertragen. Die Vereinigten Arabischen Emirate haben ihren Luftraum wieder vollständig freigegeben. Wegen des Iran-Kriegs hatte es wochenlange Einschränkungen, unter anderem am Flughafen Dubai, gegeben, auch mit Folgen für Fernreisen.
3: Abu Dhabi und Dubai sind nicht nur selbst Urlaubsziele, die Flughäfen dort sind auch wichtige Drehkreuze für Reisen in Richtung Asien und Australien. Als der Iran-Krieg Ende Februar losging und es Angriffe in der Region gab, ging in Sachen Reisen erstmal fast gar nichts mehr. Dann gab es nur begrenzt Sonderflüge. Jetzt soll alles wieder normal laufen. Die Luftfahrtbehörde der Vereinigten Arabischen Emirate hat dafür die Freigabe erteilt und sagt, der Luftraum werde ständig überwacht, um die Sicherheit zu gewährleisten. Jan-Henner Reitz zur Nachrichtenredaktion.
1: Zum Sport. In den Sonntagsspielen der Fußball-Bundesliga haben Gladbach und Mainz den Klassenerhalt klar gemacht. Gladbach gewann zu Hause 1:0 gegen Borussia Dortmund, Mainz 2:1 beim FC St. Pauli. Am Abend trennten sich der SC Freiburg und der VfL Wolfsburg 1:1 unentschieden.
4: Das Wetter.
5: Ja, jetzt in der Nacht lassen letzte Schauer schnell nach, lockert immer mehr auf, das bei noch 13 bis 11 Grad. Der Montag, der macht dann stark bewölkt bis bedeckt weiter. Erst ist nur leichter Regen mit dabei, später am Nachmittag dann vor allem in der Nordhälfte starke Schauer oder Gewitter und das dann bei maximal 22 Grad.
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6: A4 Aachen, Köln zwischen Kreuz Köln-West und Köln-Eiffeltor. 1 Kilometer Stau. Wir wünschen allen unterwegs gute Fahrt.
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5: Ja, und das ist dann mal wohl der ganz frühe Part vom Montag, gerade mal kurz nach 3. Da steckt mal Musik rein jetzt von, wer ist es? Alex Warren, den nehmen wir mit Ordinary. Ich bin Andreas Grunwald, euch eine angenehme Nacht.
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0: Tja, neue Musik haben wir gespielt von Mark Atlas, You Against My Love. Ja, ich weiß, es ist mitten in der Nacht, gerade mal nach drei, aber Pizza geht eigentlich immer, oder? Und in der Nacht dann sogar mit Erdbeeren. Das nicht vorhandene Rezept, damit kommst du jetzt mal um die Ecke, Kollegin Laura Potting, oder hast du doch ein Rezept?
1: Nee, das ist absolut korrekt. Ich habe weder ein Rezept, noch habe ich besonders viel Ahnung, aber ich mache das jetzt hier trotzdem. Aber eigentlich ist es gut, dass ich kein Rezept habe, weil dann müsst ihr euch nicht, weißt du, noch durch die Lebensgeschichte von der Nachbarin meiner Oma achten Grades quälen, so gefühlte 50 Seiten lang, bis dann irgendwann nach drei Tagen das Rezept dann auftaucht. Das ist ungefähr bei jedem Online-Rezept so. Ich finde, das geht mir so auf den Nerv. Das gibt's bei mir nicht. Ich habe keine Oma achten Grades. Bei mir geht das Rezept sofort los. Wir machen Pizza, wir machen zwei Arten von Pizza. Eine vegetarische Variante, und zwar mit grünem Spargel, Erdbeeren und Ziegenfrischkäse und ein bisschen Mozzarella drauf und Basilikum. Und die zweite Variante ist mit Schinken, grünem Spargel und Erdbeeren und normalem Frischkäse. Das habe ich mir jetzt ausgedacht, ob das schmecken wird. Ich habe keine Ahnung, wir probieren das einfach aus, und wenn es kacke schmeckt, ich habe bestimmt irgendwelche Nachbarn, die ich nicht mag, dann gehe ich das dahin verschenken. So.
0: Ja, und ich bin einfach nur froh, dass du mich jetzt nicht gefragt hast, ob ich probieren möchte. Laura Potting heizt für uns den Backofen jetzt schon mal vor, schmeißt das Teil dann in einer halben Stunde in den Ofen. Und wie es schmeckt, ja, wir hören mal nach in einer halben Stunde.
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0: Das Wetter.
1: Ja, geht meist trocken durch die Nacht. Letzte Schauer, die ziehen ab. Es lockert nochmal auf, das bei 13 bis 11 Grad. Der Montag, ja, der hat dann heute wieder viel Grau mit dabei. Es bleibt meist stark bewölkt bis bedeckt. Und vor allem am Nachmittag oft nass und das dann bei 19 bis 22 Grad.
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2: A40 Dortmund-Essen zwischen Dortmund-Hombruch und Dortmund-Barob. 1 Kilometer Stau. Wir wünschen allen unterwegs gute Fahrt.
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1: Tja, und weiter geht's durch die Nacht jetzt mit den 2000ern und zwar von Kay Marrow spielen wir From Like You. Ich bin Andreas Grunwald. Angenehme Nacht zusammen.
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0: Ja, ich finde ja, Kollegin Laura Potting, die hatte schon immer flotte Rezeptideen. Pizza Hawaii war gestern. Laura macht eine vegetarische Variante mit Ziegenfrischkäse, Erdbeeren, Spargel und Mozzarella. Und eine Variante mit Schinken und normalem Frischkäse. Wir machen jetzt mal Platz im Backofen hier für die Erdbeerpizza.
1: Der Spargel ist schon gewaschen. Da schneiden wir jetzt die holzigen Enden ab. Und dann nehme ich mir noch eine Zwiebel. Es gibt ja in der Welt zwei Sorten, ne? Normale Zwiebeln und Arschlochzwiebeln. Wenn du da so dann 8 Tage lang dran rumpiddeln musst, weil die Haut einfach nicht abgeht, jetzt ist schon wieder so eine, boah, ich geh kaputt. Zwiebeln und Spargel braten.

0: Dann so im Erdbeerkuchen.
1: Ich habe einen R2D2 Pfefferstreuer zu Hause. Ja, das ist auch nur was für die ganz professionellen Köche.
2: Jetzt kommt der Pizzateig. Was steht denn da?
0: Aufmachen. Ja, das ist ein guter Plan.
2: Die eine Hälfte ist jetzt gut mit Ziegenfrischkäse bestrichen. Hab gerade den Ziegenfrischkäse probiert und kann verkünden, schmeckt nach Ziege. Wichtig ist, der Schinken kommt auf die Seite ohne Ziegenfrischkäse. Und jetzt werden die Erdbeeren verteilt auf der ganzen Pizza. Und jetzt kommt Spargel und Zwiebeln. Und zum Schluss kommt jetzt noch der Mozzarella da drauf. Weil Käse kannst du auch ein Stück Beton lutschen. Wenn da Käse drauf ist, schmeckt das alles gut. Und jetzt geht das Ding für 20 Minuten in den Backofen und danach machen wir den Geschmackstest.
1: So, der erste Bissen.
0: Mhm. Also ganz ehrlich, ich finde das mega geil.
1: Mamma mia!
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1: Ich bin Dirk Zeitler. Bundeskanzler Merz ist an diesem Mittwoch ein Jahr im Amt und steht bereits mit seiner schwarz-roten Koalition akut unter Druck, belastet von schlechten Umfragewerten ringen Union und SPD mühsam um einen gemeinsamen Weg. Merz forderte von der SPD in der ARD-Sendung Karin Mioska mehr Kompromissbereitschaft.
2: Es gebe in der Union einen größer werdenden Unmut über Kompromisse, sagt der Kanzler. Aber Kompromisse seien keine Einbahnstraße. Deshalb fordert Merz von der SPD, sich bei den Steuerplänen zu mäßigen. Höhere Einkommen stärker zu besteuern, das sei mit der Union nicht zu machen. Klingt also nicht danach, dass es demnächst ruhiger wird in der Koalition. In einer Umfrage für die Bild am Sonntag äußerten sich 3/4 der Befragten unzufrieden mit der Bundesregierung. Dass die Koalition bis zum Ende der Wahlperiode durchhalten wird, glaubt nur noch jeder 4. Thomas Bremser, Nachrichtenredaktion.
1: Benzin und Diesel sind in Deutschland aus Sicht des ADAC immer noch zu teuer. Der Tankrabatt sei von den Spritkonzernen bisher nicht vollständig weitergegeben worden. Das noch zu tun fordern Bundesregierung und Kartellamt.
3: Befristet für 2 Monate verzichtet der Staat pro Liter Sprit auf 16,7 Cent an Steuereinnahmen. Direkt sparen diesen Betrag erst einmal Tankstellenbetreiber, wenn sie Benzin und Diesel einkaufen. Von der Politik ist die Entlastung aber für Autofahrer und alle anderen, die tanken, bestimmt. An der Zapfsäule sanken die Preise nach Inkrafttreten des Tankrabatts im Schnitt aber nur um knapp 13 Cent, heißt es vom ADAC, und steigen jetzt schon wieder, trotz sinkender Ölpreise. Vollständige Transparenz, wie die Spritpreise gerade zustande kommen, gibt es nicht. Jan-Henner Reitze, Nachrichtenredaktion.
1: Auf einem kleinen Kreuzfahrtschiff im Atlantik sind laut Weltgesundheitsorganisation 3 Menschen mutmaßlich nach einer Infektion mit dem Hunter-Virus gestorben. Weitere 3 Personen seien infiziert. Eine von ihnen werde in Südafrika intensivmedizinisch betreut, teilte die WHO mit. Der Hunter-Virus kann bei Menschen zu Fieber und schweren Atemwegserkrankungen führen. In den Sonntagsspielen der Fußball-Bundesliga haben Gladbach und Mainz den Klassenerhalt klar gemacht. Gladbach gewann zu Hause 1:0 gegen Borussia Dortmund. Mainz 2:1 beim FC St. Pauli. Dortmund bleibt Tabellenzweiter, hat die Vizemeisterschaft aber noch nicht endgültig sicher. Am Abend trennten sich der SC Freiburg und der VfL Wolfsburg 1:1 unentschieden.
4: Das Wetter.
5: Ja, geht meist trocken durch die Nacht. Letzte Schauer, die ziehen ab. Es lockert nochmal auf. Das bei 13 bis 11 Grad. Der Montag, ja, der hat dann heute wieder viel Grau mit dabei. Es bleibt meist stark bewölkt bis bedeckt. Und vor allem am Nachmittag oft nass. Und das dann bei 19 bis 22 Grad.
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6: A40 Dortmund-Essen zwischen Dortmund-Hombruch und Dortmund-Barob. 1 Kilometer Stau. Wir wünschen allen unterwegs gute Fahrt.
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5: Tja, dann mal rein in die neue Woche gleich mit einem 80er von Irene Cara. What a Feeling. Wir starten jetzt erstmal mit diesem Überhit hier.
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0: Tja, schöne 80er von Irene Cara und What a Feeling, gleich neue Musik bei uns von Moscana, Rhythm Unknown.
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3: Ja, nee, ist klar.
4: Der Mai ist gekommen. Was ein Wetter in Deutschland. Morgens noch ein bisschen was frisch, aber dann Sonne. Die Terrassen sind morgens schon voll mit Menschen. Ja, der frühe Vogel hat auch schon Durst. Die Aperol-Saison ist jetzt offiziell eröffnet. Das erkennt man auch an dem ein oder anderen roten Auge. Ja, das ist nicht überall Heuschnupfen, das ist der Strohhalm im Aperol. Ja, ja. Saufen an der frischen Luft ist ja wie Motorradfahren. Ne? Erstmal langsam in die Kurve, wenn man wieder anfängt. Ja, es wurde auch höchste Zeit. Ist doch toll. Alle sind gut drauf. Die kurzen Tops werden wieder aus dem Schrank geholt. Und die Jungs tragen auch wieder kurze Hosen. Aber Vorsicht, Männer. Bevor man so ein Muscle-Shirt anzieht, Reihenfolge beachten. Erst die Muskeln, dann das Shirt. Ne? Auch bei kurzen Hosen. Stellt sicher, dass ihr auch der Typ dafür seid. Ja, alles andere sieht aus wie Oliver Pocher im Salat. Ich sag mal so, so schön das jetzt auch ist mit dem Mai. Leute, nicht gleich durchdrehen.
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0: Das Wetter.
1: Ja, jetzt in der Nacht lassen letzte Schauer schnell nach, lockert immer mehr auf, das bei noch 13 bis 11 Grad. Der Montag, der macht dann stark bewölkt bis bedeckt weiter. Erst ist nur leichter Regen mit dabei, später am Nachmittag dann vor allem in der Nordhälfte starke Schauer oder Gewitter und das dann bei maximal 22 Grad.
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2: A30 Osnabrück Bad Oeynhausen zwischen Bad Oeynhausen Ost und Kreuz Bad Oeynhausen, 2 Kilometer Stau. Und A40 Dortmund Essen zwischen Dortmund Hombruch und Dortmund Barob, 1 Kilometer stockender Verkehr. Wir wünschen allen unterwegs gute Fahrt.
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1: Ja, und weiter geht's durch die Nacht jetzt mit Musik von Sunrise Avenue, I Don't Dance. Das ist nachvollziehbar aufgrund der Zeit. Ich bin Andreas Grunwald, angenehme Nacht zusammen.

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1: Ich bin Dirk Zeitler. Bundeskanzler Merz ist an diesem Mittwoch ein Jahr im Amt. Mit seiner schwarz-roten Koalition steht er aber akut unter Druck. In einer Umfrage für die Bild am Sonntag zeigten sich 3/4 der Befragten unzufrieden mit der Bundesregierung. Merz selbst räumt in der ARD-Sendung Karin Miosga wachsenden Unmut ein, auch in den eigenen Reihen. Er mahnte die SPD, Kompromisse einzugehen.
2: Ich bin bis jetzt sehr geduldig gewesen, auch im Umgang mit der SPD. Die SPD muss allerdings auch wissen, Kompromisse sind keine Einbahnstraße, die müssen wir beide machen.
1: Merz machte deutlich, er erwarte, zu gemeinsamen Lösungen zu kommen. Die USA wollen nach Angaben von Präsident Trump heute eine Initiative starten, um Schiffen zu helfen, die wegen der Blockade der Straße von Hormuz feststecken. Länder aus der ganzen Welt hätten die USA darum gebeten, ihnen dabei zu helfen, ihre Schiffe zu befreien, schrieb Trump auf seiner Plattform Truth Social. Viele Details zum Ablauf der Initiative ließ Trump jedoch offen. Der Iran warnte die USA umgehend vor einer Aktion in der strategisch wichtigen Meerenge. Eines der beiden Schiffe, die den mehrfach vor der deutschen Küste gestrandeten Wal in die Nordsee brachten, ist am Abend in Cuxhaven eingelaufen. Der Schlepper Fortuna B machte kurz vor Mitternacht im Hafen fest. Weiter unklar ist, wo der Buckelwal im Moment ist. Dazu geäußert hat sich eine Geldgeberin der Rettungsaktion.
3: Um verfolgen zu können, wohin der Wal schwimmt, ist der eigentlich mit einem Peilsender ausgestattet worden. Ob dieser Sender funktioniert, verloren gegangen ist oder die Beteiligten an der Rettungsaktion mehr wissen, als sie sagen, ist unklar. Geäußert hat sich bisher nur Karin Walter-Mommert, die sagt, der Sender liefere keine Daten dazu, wo der Buckelwal ist. Übertragen worden seien aber Vitalzeichen, die gezeigt hätten, dass der Wal am Leben ist. Jan-Henner Reitz, Nachrichtenredaktion.
1: Zum Sport. In den Sonntagsspielen der Fußball-Bundesliga haben Gladbach und Mainz den Klassenerhalt klar gemacht. Gladbach gewann zu Hause 1:0 gegen Borussia Dortmund. Mainz 2:1 beim FC St. Pauli. Dortmund bleibt Tabellenzweiter, hat die Vizemeisterschaft aber noch nicht endgültig sicher. Am Abend trennten sich der SC Freiburg und der VfL Wolfsburg 1:1 unentschieden.
0: Das Wetter.
4: Die neue Woche startet mit vielen Wolken. Der Montag bringt anfangs selten Anschauer. Später am Nachmittag kriegt vor allem die Nordhälfte einiges an Regen ab. Starkregen oder Gewitter genauso möglich. Und das bei 19 bis 22 Grad.
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5: Zurzeit liegen uns keine Meldungen vor. Wir wünschen allen unterwegs gute Fahrt.
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4: Tja, und wir starten rein in diesen Montag jetzt mit Musik von Linkin Park und Lost. Ich bin Andreas Grünwald. Schönen guten Morgen.

0: Radio RSD gleich 10 nach 6. Guten Morgen. Was war da los am Wochenende? Im Märchenwald in Ibbenbüren, volle Hütte. Und parallel dazu explodiert unser Reel bei Insta. Ne?
1: Ja, zu 100 Jahre Märchenwald trifft uns Millennials hart in das Herz.
0: Ja, wir haben ja einfach mal den ältesten Freizeitpark Deutschlands. Und zwar ganz entspannt, ohne Looping.
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3: Jeder Freizeitparkbesuch teilt sich auf in die drei Ohrs. Das erste Ohr entweicht beim ersten Anblick der voll krassen Fahrgeschäfte und alle so Ohr. Das zweite Ohr entweicht im Fahrgeschäft, wenn alle überm Abgrund hängen oder gleich aus der Kanone geschossen werden und dann geht's los. Und wenn es dann so ein bisschen flau wird im Bauch hinterher, dann kommt das dritte Ohr mit Tendenz zum Aber dann sehen wir schon das nächste krasse Fahrgeschäft und starten bei 1.
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0: Ja.
1: Montagmorgen.
0: So ist es. Radio RST hier. Mit dem Pendlerservice von Münster bis Osnabrück. Es hat einen Unfall gegeben in Westerkappeln. Deswegen ist die Bahnstrecke Rheine Osnabrück gesperrt. Die Züge der Linie RB 61 fallen zwischen Ibbenbüren und Osnabrück aus. Die RE 60 wird zwischen Rheine und Osnabrück in beide Richtungen umgeleitet. Wir halten euch auf dem Laufenden.
1: Viertel nach sechs jetzt beim Wetter wechselhaft. Erst trocken, ab dem Mittag nass. Dafür weiter mild mit maximal 22 Grad heute. Und heute früh merken wir das auch schon. So um die 13 Grad gerade in der Region.

0: 17 nach 6, guten Morgen. Hier ist Radio RST und das ist heute früh interessant bei uns von Münster bis Osnabrück. Online-Trends. Überall sprechen gerade wieder alle über Michael Jackson.
1: Ja, der neue Kinofilm läuft und hat direkt Rekorde gebrochen und du merkst das sofort, ne? Viele hängen plötzlich wieder an alten Videos, Songs, Interviews und verlieren sich da komplett.
0: Doomscrolling mache ich auch. Was ist dran am Hype? Wir fühlen rein. Und am Wochenende wurde bei uns richtig gefeiert, auch bei Sören Harting zu Hause.
1: Ja, auf jeden Fall. Mein Verein Schalke ist zurück in der ersten Bundesliga. Auch danke, ja. Danke. Auch der VfL Osnabrück, auch nochmal Applaus. Viele hier aus der Region waren unterwegs. VfL steigt in die zweite Liga auf, ja. Haben gefeiert oder zumindest mal mitgefiebert.
0: Ja, das hören wir uns an, was Fans heute früh sagen, wie sie sich fühlen. Außerdem passiert Freitag was Neues bei uns. Wir verraten euch heute früh, warum wir ab sofort jeden Freitag bei euch im Ort stehen. Wir kommen überall vorbei. Es wird sehr spannend und die Infos heute früh bei uns.

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0: Es ist 6.30 Uhr, Radio RST. Bei uns kommt die Region immer zuerst. Patrick Mels, kuriose Geschichte. Da stand ein Pferd auf der A1 bei Osnabrück am Wochenende.
1: Ja, es gab einen Unfall und dann einen langen Stau zwischen Osnabrück Nord und Hafen. In einem Anhänger wurde es für ein Pferd zu heiß. Deshalb hat die Polizei entschieden, das Tier aus dem Transporter zu holen. Das schreibt die NOZ. Das Pferd wurde anschließend über die Autobahn aus dem Stau geführt, begleitet von Einsatzkräften.
0: Ein spektakuläres Bild. Und jetzt Radio RST, die Nachrichten aus der Region und der Welt.
1: In Deutschland hat Bundeskanzler Merz in der Fernsehsendung Karin Joska über die Lage in der Regierung gesprochen. Dabei ging es vor allem um Streit in der schwarz-roten Koalition. Merz fordert von der SPD mehr Kompromisse. In seiner Partei sind gerade viele unzufrieden, wie es läuft. Für uns in der Region bedeutet das, auch hier sind viele Menschen unzufrieden mit der Bundesregierung. Nur wenige glauben noch, dass die Koalition lange hält. Bei uns in der Region passieren gerade viele Wildunfälle. Das hat die Polizei im Kreis Steinfurt uns gesagt. Gerade im Frühling sind viele Tiere unterwegs. Jetzt im Mai suchen Jungtiere ihre Reviere und ältere Tiere vertreiben sie. Die meisten Unfälle passieren früh am Morgen und abends, wenn es dämmert. Und noch eine gute Nachricht aus Osnabrück. Es gibt mehr kostenloses WLAN. Das Angebot Osna Hotspot hat 25 neue Standorte. Außerdem bietet die Universität jetzt auch ihr WLAN für alle an. Zum Beispiel in der Innenstadt, am Westerberg und in Haste.
0: Dankeschön, Patrick. Die Region immer zuerst bei uns in den Nachrichten. Alle 30 Minuten.
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0: Das wird heute so ein typischer Übergangstag. Erst grau, mittags ein bisschen Sonne und am Nachmittag Wolken und Regen. Höchstwerte bis 20 Grad. Aktuell bei uns in der Region am Bioenergiepark in Saarbeck etwa 12 Grad und oben an der Freilichtbühne in Tecklenburg auch so um die 11 Grad.
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3: Vorsicht einmal auf der A33 Osnabrück-Bielefeld. Zwischen Osnabrück-Widukindland und Lüstringen liegt ein totes Tier. Nach einem Unfall in Westerkappeln ist gerade die Bahnstrecke Rheine-Osnabrück gesperrt. Betrifft zum Beispiel die Züge der RB 61. Die fallen aus zwischen Ibbenbüren und Osnabrück. Und die RE 60 zwischen Rheine und Osnabrück wird in beide Richtungen umgeleitet. Wir halten euch hier natürlich auf dem Laufenden. Und wenn ihr mehr gesehen habt, sagt gern Bescheid. Per WhatsApp, auch gern per Sprachnachricht 0597192090.
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0: Boah, was nervt Familien? Spontane Termine, weil die ganze Planung durchwirbeln. Besonders die Kinderbetreuung. Warum es da gute Lösungen im Kreis Steinfurt gibt und was diese Woche hier genau dazu passiert, klären wir gleich.

0: Es ist 6.39 Uhr. Guten Morgen, Radio RST. Montagmorgen, ne? Und es gibt bei euch Stress, weil die Woche mit Arbeit und Kind und Kita einfach nicht passt. Ein Termin, der spontan reinkommt und alles ist durcheinander. Papa Tim aus Nordwalde hat uns zur Betreuungssituation geschrieben. Wir hatten erst immer nur die Kita im Kopf und mussten dann komplett umdenken. Steve, das kennen wir beide auch.
1: Ja, und haben beide Kita-Kinder.
0: Yes.
1: Es geht halt auch anders und genau deshalb ist diese Woche im Kreis Steinfurt sehr spannend. Bei der Aktionswoche zur Kindertagespflege diese Woche geht ihr überall hin und fragt direkt, gibt es noch freie Plätze? Welche Zeiten sind möglich? Passt das überhaupt zu meinem Alltag? Zum Beispiel bei Tagen der offenen Tür in Ibbenbüren oder am Samstag beim Kinderfest am Beach, wo viele aus der Tagespflege dann an einem Ort sind.
0: Ja, das sind im Kreis Steinfurt ja wirklich eine Menge.
1: Ja, rund 170 Tagespflegeleute gibt es und jede betreut maximal 5 Kinder. Das heißt übersetzt, es gibt bis zu 700, 800 Betreuungsplätze im ganzen System.
0: Diese Woche also nicht nur Infos sammeln, sondern im besten Fall sofort eine Lösung finden. Und wie das im Alltag konkret aussieht, das hören wir uns später noch an bei Radio RST mit Tagesmama Lena aus Dörenter.

0: ganz fix. Der Pendlerservice bei Radio RST um 6.46 Uhr. Schönen guten Morgen. In Westerkappeln ist die Bahnstrecke Rheine-Osnabrück gesperrt. Die Züge der Linie RB 61 fallen zwischen Ebenbüren und Osnabrück aus. Und für die RE 60 zwischen Rhein und Osnabrück gibt es eine Umleitung.
1: Ja, wünschen wir euch gute Nerven heute früh. Beim Wetter geht es wechselhaft weiter. Nicht mehr ganz so schön wie am Wochenende. Viel mehr Wolken, auch immer wieder nass ab heute Mittag bei maximal 22 Grad. Also mild bleibt es. Morgen dann mehr Wolken, weniger Regen, Werte unter 20 Grad und so sieht es dann auch am Mittwoch aus.
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0: 40, 10 vor 7, einen schönen guten Morgen. Wenn du heute Morgen in die Online-Trends guckst, Michael Jackson ist wieder ganz oben. Nicht, weil der Film gerade erst startet, der läuft schon seit ein paar Wochen, sondern weil dieser Film gerade alles wieder hochzieht. Musik, alte Videos, Diskussionen und die Fans natürlich.
1: Ja, und der Film läuft richtig stark. Ne? Bei uns ist er am 24.04. gestartet, international, teils schon vorher.
0: Sören hat ihn auch gesehen.
1: Ja, auf jeden Fall.
0: So, also die Frage ist, warum ist Michael Jackson 2026 plötzlich wieder so präsent? Und wir hören natürlich in die 7 Songs, die zurück in den Charts sind.

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0: Mit Patrick Melz. Guten Morgen. Im Kreis Steinfurt startet heute die Aktionswoche Kindertagespflege. In vielen Orten zeigen Menschen, die Tagespflege anbieten, wie sie arbeiten. Auch wenn sich die meisten Eltern im Kreis Steinfurt für eine Kita entscheiden, sehen Fachleute die Kindertagespflege gerade für Kinder unter 3 Jahren als gute Alternative. Mitorganisiert wird die Aktionswoche von Lena Wiesmann. Sie ist Tagesmutter in Ippenbüren.
2: Kindertagespflege ist eine gute Alternative zur Kita, weil wir eine Betreuungsperson bieten. Bei uns sind einzelne Tage möglich zu buchen. Genauso bieten wir die inklusive Betreuung an. Das heißt, wir betreuen Kinder mit erhöhtem Förderbedarf und können auch da sehr flexibel auf die einzelnen Bedürfnisse eingehen.
0: Familien lernen die Kindertagespflege in dieser Woche kennen, zum Beispiel bei Tagen der offenen Tür und verschiedenen Aktionen in Greven, Lengerich oder Emstetten. Das fassen wir alles online auf radio-rst.de zusammen. Bundeskanzler Merz hat bei Karin Mioska über die Lage in der Regierung gesprochen. Dabei ging es vor allem um Streit in der schwarz-roten Koalition. Merz fordert von der SPD mehr Kompromisse.
3: Ich bin bis jetzt sehr geduldig gewesen, auch im Umgang mit der SPD. Die SPD muss allerdings auch wissen, Kompromisse sind keine Einbahnstraße. Die müssen wir beide machen.
0: Für uns in der Region bedeutet das, auch hier sind viele Menschen unzufrieden mit der Bundesregierung. Nur wenige glauben noch, dass die Koalition bis zum Ende durchhält. Die USA starten heute eine Aktion im Orient. Damit bekommen Schiffe Hilfe, die in der blockierten Straße von Hormuz feststecken. Länder aus der ganzen Welt hätten die USA um Hilfe gebeten, schreibt US-Präsident Trump auf seiner Plattform. Genauere Informationen, was er vorhat, hat er nicht gesagt. Der Iran warnt die USA, in der Meerenge einzugreifen. Das Land kontrolliert bzw. blockiert den Schiffsverkehr dort seit Wochen. Und noch eine gute Nachricht aus der Region. Wer noch eine Ausbildung sucht, hat gute Chancen. Im Kreis Steinfurt sind noch viele Ausbildungsplätze frei. Die Arbeitsagentur Rhein rät, sich jetzt zu bewerben. Besonders viele Angebote gibt es im Handwerk, im Handel und im Kfz-Bereich.
4: Dankeschön, Patrick. Die Region zuerst in den Infos, alle 30 Minuten bei uns.
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4: Heute so ein klassischer erst okay, später Nasstag. Früh noch trocken bei 11 bis 12 Grad aktuell. Mittags dann ein bisschen heller bis 20 Grad. Und am Nachmittag ziehen Regenschauer rein. Aktuell bei uns an der Ems in Greven 12 Grad, in Ladbergen an der Eisdiele etwa 11 Grad. Und Sören, wie sieht es auf den Straßen aus?
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5: Gerade entspannt, nur für alle, die mit der Bahn fahren, gibt es Probleme. Und zwar in Westerkappeln. Die Bahnstrecke Rheine-Osnabrück ist hier gesperrt. Das heißt, die Züge der RB 61 fallen zwischen Ebenbüren und Osnabrück aus. Für die RE 60 zwischen Rhein und Osnabrück gibt es eine Umleitung. Eure Infos in unser Studio von den Straßen per Sprachnachricht 05971 920 90.
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4: Gleich DJ alle Farben, Baby Goodbye, und der Song passt zum Wochenende, ne? Sören grinst.
5: Ja, ja, Goodbye zweite Liga für meinen Fußballverein Schalke und Goodbye dritte für den VfL Osnabrück.
4: Und was dieses Aufstiegswochenende hier bei uns ausgelöst hat, gleich bei uns.

0: Wolken heute da sind. Irgendwie schmeckt das Frühstück gerade besser als sonst, ne? Guten Morgen um 6:09 mit Radio RST. Einige Fußballfans in der Region sind doppelt happy seit dem Wochenende, zum Beispiel Sören.
1: Ja, ein Aufstiegswochenende war das für Schalke und für den VfL Osnabrück. Schalke macht es klar im eigenen Stadion, ne? Eigener Sieg, Abpfiff, alle rasten komplett aus. Und ich auch. Und Osnabrück dann komplett anders. Die Mannschaft ist im Bus aufgestiegen. Das ist spannend. Der Verfolger ist nämlich hat nämlich parallel verloren. Mhm. Ne? Du bekommst die Nachricht auf das Handy und plötzlich alles durch.
0: Ja, und in Osnabrück haben Fans in der Stadt gefeiert.
1: Total. Ja. Kneipen voll, Menschen auf den Straßen. Vor dem Rathaus stehen Fans, einfach nur feiern, einfach nur Erleichterung.
0: Ja, auch wenn es in Osnabrück mit Heimsieg schöner gewesen wäre.
1: Ja,
0: super schöne Bilder. Jens aus Rheine schreibt uns, auch wenn ich Bayern-Fan bin, endlich können wir bei einem Spiel wieder um eine Pizza wetten, Schalke. Glückwunsch. Sind auch nette Worte von einem Fußballfan zum anderen. Und auch für alle, die mit Fußball nichts am Hut haben. Wunder gibt es immer wieder. Das gilt für uns alle.

0: 17 nach 7 Radio RST, guten Morgen und wow, wenn mich eine Sache in den letzten Tagen in Social Media reingezogen hat, so richtig so schlauchmäßig, dann war es Michael Jackson. Der ist zurück in den Charts und überall bei Insta, bei TikTok und es gibt natürlich einen Grund.
1: Der neue Kinofilm Michael, der Ende April gestartet ist, pusht gerade massiv seine Musik.
0: In den Streaming Charts tauchen gleich 7 Songs auf, Beat It, Smooth Criminal, unter anderem auch Thriller und
1: so weiter. Da fühlen sich die Millennials wieder ganz jung. Ne?
0: Ja, und alte Fans steigen nur ein. Eine neue Generation entdeckt alte Songs neu. Vor allen Dingen den hier. Der wird gestreamt ganz ordentlich. Billie Jean. Sören sagt nicht sein Favorite von Michael Jackson.
1: Nee, gibt bessere.
0: Ja, das ist der Song, zu dem der Moonwalk zum ersten Mal präsentiert wurde. Ne?
1: Ja,
0: deswegen, viel Spaß hiermit.

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0: Morgen, es ist 7.30 Uhr, Radio RST. Bei uns kommt die Region immer zuerst. Patrick Melz, da steht ein Pferd auf der A1 am Wochenende bei Osnabrück. Was war da los?
1: Ja, es gab einen Unfall und dann einen sehr langen Stau zwischen Osnabrück Nord und Hafen. In einem Anhänger wurde es für ein Pferd zu heiß und deshalb hat die Polizei entschieden, das Tier aus dem Transporter zu holen. Das schreibt die NOZ. Das Pferd wurde dann anschließend über die Autobahn aus dem Stau geführt, natürlich begleitet von der Polizei.
0: Ist auch sehr nett von der Polizei. Einige haben bestimmt gedacht, in den Autos, sie haben noch Restalkohol vom 1. Mai im Körper oder nach dem VfL Osnabrück-Aufstieg. Und jetzt Radio RST, die Nachrichten aus der Region und der Welt für uns.
1: In Deutschland hat Bundeskanzler Merz bei Karin Joska über die Lage in der Regierung gesprochen. Dabei ging es vor allem um Streit in der schwarz-roten Koalition. Merz fordert von der SPD mehr Kompromisse. In seiner Partei sind gerade viele unzufrieden, wie es läuft. Für uns in der Region bedeutet das, auch hier sind viele Menschen unzufrieden mit der Bundesregierung. Nur wenige glauben noch, dass die Koalition bis zum Ende durchhält. Bei uns in der Region passieren gerade viele Wildunfälle. Das hat uns die Polizei im Kreis Steinfurt gesagt. Gerade im Frühling sind viele Tiere unterwegs. Jetzt im Mai suchen Jungtiere ihre Reviere und ältere Tiere vertreiben sie. Die meisten Unfälle passieren früh am Morgen und abends, wenn es dämmert. Und noch eine gute Nachricht aus Osnabrück. Es gibt mehr kostenloses WLAN. Das Angebot Osna Hotspot hat 25 neue Standorte. Außerdem bietet die Universität auch ihr WLAN für alle an. Zum Beispiel in der Innenstadt, am Westerberg und in Haste.
0: Dankeschön, Patrick Melz. Infos aus der Region und der Welt. Immer zuerst bei uns. Das Wetter in der Region sieht so wechselhaft aus. Morgens geht noch, später brauchen wir Regenschutz. Früh oft noch trocken, so um die 12 Grad. Mittags ein bisschen heller bis 20 Grad. Und am Nachmittag ziehen dann Schauer rein. Und so bleibt das bis morgen früh aktuell bei uns. An der Feuerwehr in Nordwalde 12 Grad. In Lienen am Ortskern etwa 11 Grad.
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0: Und gleich hören wir uns an, wie Kinderbetreuung auch anders und sehr flexibel geht und warum gerade viele Eltern im Kreis Steinfurt Alternativen zu der Kita suchen.

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0: 20 vor 8. Guten Morgen.
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0: Rein in diese neue Woche jetzt mit Jürgen im landesweiten Geldregenstudio. Einen schönen guten Morgen dir.
2: Ja, einen wunderschönen guten Morgen wünsche ich euch. Und den wünsche ich natürlich auch Gianluca. Guten Morgen.
3: Guten Morgen.
1: 200 Euro.
3: Weiter.
1: 650 Euro.
3: Weiter.
1: 1000 Euro.
3: Weiter.
2: Das war der böse, böse Blitz.
3: Ach, Wahnsinn, okay. Schade.
2: Gut. Ja, so wollte ich ja eigentlich nicht in die neue Woche starten. Aber ab jetzt kann es ja nur noch besser werden. Das muss man ja auch mal sehen. Und besser wird es auf jeden Fall. Und zwar für 5000 Euro. Die haben wir hier heute Morgen. Die schwirren in der Luft rum. Und das heißt, wir sind jetzt direkt bei der 50-50-Chance. 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

0: 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Guten Morgen. Diese Woche sitzen viele Eltern zwischen Münster und Osnabrück wieder am Küchentisch und denken, oh Mann, wie kriegen wir eigentlich die Betreuung hin mit diesem spontanen Termin? Genau deshalb läuft gerade die Aktionswoche zur Kinderstagespflege im Kreis Steinfurt. Steve, Kita und Tagesmama, ihr habt zu Hause in Neunkirchen beides erlebt. Warum sagen viele denn direkt immer Kita?
1: Naja, weil Kita einfach der Standard ist. Bei uns war Tagespflege erstmal perfekt. Eine kleine Gruppe, feste Bezugsperson, das war alles total eng und auch emotional war sie gut angebunden, unsere Tochter. Und dann kam der Punkt, alle Freunde gehen in die Kita, wir hatten schon einen Platz und dann gehst du halt mit. So.
0: Also weniger was ist besser, mehr was passt gerade in das Leben. Warum gehen denn alle mit? Gibt es Tagesmamas, die auch 3- bis 5-Jährige oder 3- bis 6-Jährige betreuen?
1: Ja, gibt es auch, aber da ist das Angebot noch nicht so hervorgehoben, sage ich mal. Die meisten machen das bis zum Alter von 3 und danach ist dann Kita angesagt. Und viele Tagesmamas spezialisieren sich dann halt auch da drauf und dann ist das für viele passend, sowas ja bei uns auch.
0: Also ganz viele Fragezeichen noch, deswegen ist diese Woche so gut. Julia schreibt zum Beispiel Radio RST bei Insta gerade. Ja toll, was ist denn, wenn diese eine Tagesmama dann krank ist, nur eine Person, die betreut, was mache ich denn dann?
1: Ja genau, das haben wir uns auch gefragt, aber dann springt jemand aus dem Vertretungssystem ein, da gibt es einen großen Pool, das ist also alles organisiert, das funktioniert gut, das geht.
0: Und hat sich die Tochter auch wohl gefühlt, also deine Tochter,
1: ja,
0: war alles
1: absolut.
0: Cool damit. Also heißt, viele machen in dieser Woche hoffentlich genau das, sich mehr Info zu dem Thema suchen, erst näher in der Tagespflege, später dann die große Gruppe in der Kita, wenn das für dich was ist. Die Aktionen laufen diese Woche von Greven bis Ippenbüren und alle Infos auf radio-rst.de.

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2: Mit Patrick Melz. Guten Morgen. Junge Landwirte in der Region haben viele Sorgen. Es geht um Tierschutzregeln, hohe Kosten und immer mehr Papierarbeit. Bundeslandwirtschaftsminister Rainer hat sich in Ochtrup Betriebe angeschaut und mit Bauern gesprochen. Eine Herausforderung, wenn der Nachwuchs den Betrieb der Eltern übernimmt, ein großer Teil der Zeit geht nicht mehr in den Stall oder auf das Feld, sondern in das Büro. Simon Plenter aus Rheine liebt seinen Beruf und auch er macht sich Sorgen.
3: Wir sind immer für die Tiere da, verstehen auch die Investition. Wir wollen auch, das ist alles unser Traum, die Schweine weiterzuhalten. Wir lieben die Tiere, wir wollen unsere Familien ernähren, wir wollen den über Generationen geführten Hof erhalten. Aber wenn wir am Ende mehr Arbeit haben, aber den gleichen Erlös fürs Ferkel, dann lohnt sich das auf Dauer nicht.
2: Der Minister verspricht weniger Bürokratie. Ob es die Höfe wirklich trifft und die Höfe entlastet werden, wird sich in den nächsten Jahren zeigen. Bundeskanzler Merz hat bei Karin Joska über die Lage in der Regierung gesprochen. Dabei ging es vor allem um Streit in der schwarz-roten Koalition. Merz fordert von der SPD mehr Kompromisse. Er sei nicht nur Kanzler, sondern auch Parteivorsitzender. Viele in der Union sagen, die SPD setze sich zu oft durch.
4: Ich habe einen großen Handlungsspielraum, aber ich habe keine Vollmacht, die CDU umzubringen. Das hat mir die Partei nicht erlaubt und das habe ich auch nicht vor.
2: Für uns in der Region bedeutet das, auch hier sind viele Menschen unzufrieden mit der Bundesregierung. Nur wenige glauben noch, dass die Koalition bis zum Ende durchhält. Die USA starten heute eine Aktion im Orient. Damit bekommen Schiffe Hilfe, die wegen der Blockade in der Straße von Hormuz feststecken. Länder aus der ganzen Welt hätten die USA um Hilfe gebeten, schreibt US-Präsident Trump auf seiner Plattform. Genauere Informationen nennt er nicht. Der Iran warnt die USA, in der Meerenge einzugreifen. Das Land kontrolliert bzw. blockiert den Schiffsverkehr dort seit Wochen. Und noch eine gute Nachricht aus der Region. Wer noch einen Ausbildungsplatz sucht, hat gute Chancen. Im Kreis Steinfurt sind noch viele Ausbildungsplätze frei. Die Arbeitsagentur Rheine rät, sich jetzt zu bewerben. Besonders viele Angebote gibt es im Handwerk, im Handel und im Kfz-Bereich.
5: Dankeschön, Patrick Metz.
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5: Morgens dichte Wolken und noch trocken. Dann Richtung Mittag wird es so ein Mix. Bisschen Sonne zwischen den Wolken, eher selten. Maximal bis 21 Grad. Und dann kippt das Ganze. Ab dem Nachmittag kommt Regen rein. Erst Schauer und dann später länger nass. Aktuell am Eiskeller in Altenberge um die 14 Grad und am Bahnhof in Ippenbüren auch so 13 bis 14 Grad.
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6: Es wird voller bei uns auf den Straßen. Wir starten mit einer Vorsichtmeldung auf der A31 Gronau Richtung Oberhausen. Zwischen Heeg und Lechten-Ahaus liegt ein Rad auf dem linken Fahrstreifen. Die A30 Rheine Richtung Osnabrück zwischen Kreuz Lotte Osnabrück und Sutthausen. 2 Kilometer Stau, 5 Minuten Geduld. B481 Münster Richtung Rheine zwischen Greven und Rheine. Stop and go, 7 Minuten kommen oben drauf. Und in der Gegenrichtung Rheine Richtung Münster zwischen Rheine und Greven 11 Minuten plus. Und es blitzt in Greven auf der Hüttrupper Straße vor dem Industriegebiet, Tempo 70. Eure Infos an uns super gern auch per Sprachnachricht. Die Nummer ist die 05971920900.
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5: Und wir gehen auf Tour durch alle Orte im Sendegebiet.
6: Jeden Freitag ein anderer Ort und wir sind mittendrin bei euch einen ganzen Nachmittag lang.
5: Gleich sagen wir euch, wo wir starten und was da genau passiert bei euch vor Ort.

0: Radio RST um 9:09. Schönen guten Morgen. Aufstehen mit Sören und Kathleen. Wir sagen ja auch immer, wir sind von hier. Und jetzt zeigen wir das noch mehr, denn wir sind ab dieser Woche bei euch draußen von Münster bis Osnabrück. Das machen unsere Nachmittagsmoderatoren Jonas Nitsch und Christina Strunk.
1: Wir haben uns gedacht, wir wollen ganz nah vor Ort sein und deswegen reisen wir durch alle 24 Orte bei uns im Kreis Steinfurt und senden einmal pro Woche live von dort, immer freitags zum Start in das Wochenende.
2: Wir wollen eben alle Orte mal so richtig kennenlernen, wie tickt Mettingen zum Beispiel, was ist los in Lahr. Und vielleicht treffen wir euch noch bei der Arbeit oder im Sportverein, im Freibad. Da, wo ihr seid, da sind wir auch.
0: Also nicht über euch reden, sondern mit euch. Los geht es am Freitag in Hörstel wegen der Riesenbecker Six Days. Hier ist Radio RST.

Ah, die ist sehr schön, aber das kennen nicht viele. Aber das ist so ein Fluss, der ist ein bisschen abgelegener vom Borkhaus. Und da kann man auf jeden Fall, da ist so eine Brücke, da kann man auf jeden Fall richtig schön chillen, auch im Sommer. Mit meinem besten Freund, mit dem ich jetzt gerade auch bin, mit ein paar anderen Freunden, mit einer größeren Gruppe, alles. Bei uns im Küchenradio läuft immer Radio ESD. So.

0: Montagmorgen nach dem Aufstiegswochenende. Hier ist Radio RST. Es ist 18 nach 8. Und Sören lacht schon wieder. Ne? Es war ein schönes Wochenende. Schalke ist aufgestiegen. Und VfL Osnabrück genauso. Wie geht es dir damit als Schalke-Fan?
1: Also mir geht es wunderbar. Darauf haben wir lange gewartet. Es ist ein ganz schönes Wochenende.
0: Als Osnabrück-Fan geht es mir auch gut. Und Radio RST Wolomaja, du hast dich draußen umgehört, wie es den Leuten mit diesem Fußballergebnis auch geht.
2: Genau, und ich habe Levin aus Lingen getroffen.
3: Bist du eher Schalke-Fan oder eher VfL-Fan?
4: Ich würde eher sagen VfL-Fan, weil ich glaube, so ziemlich alles besser ist als Schalke.
3: Aua! Wenn du dich jetzt nur für eine Mannschaft entscheiden müsstest, welche wäre es?
4: Dann würde ich FC Bayern München sagen. Mein Vater war auch FC Bayern-Fan. Von daher bin ich in die Fußstapfen getreten. Auch wenn ich jetzt nicht so der größte Fußballfan bin.
3: VfL ist aufgestiegen. Wie würdest du das jetzt feiern?
4: Da müsste man sicher mal in eine Kneipe gehen, auf jeden Fall. Hundertprozentig.
0: Sören, es ist alles gut, ne?
1: Ich bin da.
0: Ja, so. Es ist auch okay, es gibt ja Derbys, das ist ja alles schön. Wen hast du noch getroffen, Maya?
2: Ich habe auch noch Daniel getroffen. Am Samstag hat ja auch Schalke gespielt und ist aufgestiegen. Ja. Das hat natürlich Daniel alles mitverfolgt.
5: Gefühlstechnisch war das sehr gut. Mega krass. Dass Schalke gut aufgestiegen, das finde ich echt super.
3: Was würdest du sagen von 1 bis 10? Wie krass bist du Schalke-Fan?
5: 10.
3: Okay, sag mal, wie viele Trikots hast du zu Hause?
5: 6 Stück.
0: Sören, top mal.
1: 40 oder 45 so.
3: Echt? 40?
1: Wow. Ja.
0: So, und Sören war auch im Schalke-Keller. Wo war das noch?
1: In Pösselbüren bei Mario.
0: Der größte Schalke-Keller womöglich in ganz NRW. Sören war da, ist real dazu. Stellen wir gleich nochmal bei Insta rein. Hier ist Radio RST 20 nach 8.

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0: 8.30 Uhr, Radio RSC. Guten Morgen. Bei uns kommt die Region immer zuerst. Patrick Melz, wir starten mit einer Meldung. Nicht Geisterfahrer, sondern fast Geisterreiter auf der A1 bei Osnabrück. Da stand ein Pferd im Stau am Wochenende.
1: Ja, es gab einen langen Stau nach einem Unfall zwischen Osnabrück Nord und Osnabrück Hafen. In einem Anhänger wurde es für ein Pferd zu heiß und deshalb hat die Polizei entschieden, das Tier aus dem Transporter zu holen. Das schreibt die Notz. Der Besitzer ist dann mit dem Pferd bis zur nächsten Ausfahrt geritten. Natürlich begleitet von der Polizei.
0: Eine sehr nette tierfreundliche Aktion. Es sah spektakulär aus. Und jetzt Radio RST, die Nachrichten aus der Region und der Welt.
1: In Deutschland hat Bundeskanzler Merz bei Karin Joska über die Lage in der Regierung gesprochen. Dabei ging es vor allem um Streit in der schwarz-roten Koalition. Merz fordert von der SPD mehr Kompromisse. In seiner Partei sind gerade viele unzufrieden, wie es läuft. Für uns in der Region bedeutet das, auch hier sind viele Menschen unzufrieden mit der Bundesregierung. Nur wenige glauben noch, dass die Koalition noch lange durchhält. Bei uns in der Region bereiten sich Atomkraftgegner auf neue Proteste vor. Die Initiativen gehen davon aus, dass morgen Abend der dritte Castortransport mit hochradioaktivem Atommüll von Jülich in das Zwischenlager Ahaus fährt. Auch die Polizei steht vor einem großen Einsatz. Die Gewerkschaft der Polizei kritisiert das. Bei den ersten beiden Transporten waren jeweils rund 2000 bis 2400 Polizisten im Einsatz. Ein weiterer Castortransport ist für den 19. Mai geplant. Und noch eine gute Nachricht aus Osnabrück. Es gibt mehr kostenloses WLAN. Das Angebot Osna Hotspots hat 25 neue Standorte. Außerdem bietet die Universität auch ihr WLAN für alle an. Zum Beispiel in der Innenstadt, am Westerberg und in Haste.
0: Die Region immer zuerst in den Infos. Alle 30 Minuten bei uns. Dankeschön, Patrick Melz.
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0: Bei Google Trends suchen heute früh ganz viele die Eisheiligen. Die kommen dieses Jahr früher als sonst. Und deswegen geht es auch ab heute runter mit den Temperaturen. Maximal 20 Grad heute. Erst grau, mittags Sonne und nachmittags Wolken und Regen. Aktuell bei uns in der Region 12 Grad am Bioenergiepark in Saarbeck und oben an der Freilichtbühne in Tecklenburg 14 Grad.
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3: Ihr kommt entspannt an gerade. Zwei Blitzer stehen bei uns in der Region. Einmal zwischen Lengerich und Lattbergen bei der Bäckerei Blömka. Tempo 70 in beide Richtungen und in Greven auf der Hüttrupper Straße kurz vor dem Industriegebiet. Auch hier Tempo 70. Dankeschön, Katrin. Eure Infos zu uns in das Studio. Die Nummer ist die 05971 920 90.
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0: 20 von 9 sofort.
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0: Mit Jürgen im landesweiten Geldregenstudio. Guten Morgen.
2: Die Sonja und ich haben irgendwie momentan denselben Job. Wir rufen Menschen an und wollen, dass es ihnen hinterher besser geht. Hi.
3: Genau. Guten Morgen.
2: Guten Morgen. Du bist Recruiterin, hast du mir gesagt, und du bist auf der Suche nach Menschen, die dann irgendwie einen neuen Job finden. Darf ich dich zum Blitz oder zum Geld durchstellen? Dann sage eins
3: sehr
2: oder
3: gerne
2: zwei.
3: Zum Geld.
2: Okay, dann geht hier dein Geldregen los.
1: 250 Euro.
3: Weiter.
1: 450 Euro.
3: Weiter.
1: 600 Euro.
2: Stopp. Dann sind das 600 Euro für dich, Sonja.
3: Wunderbar, herzlichen Dank, ich freue mich.
2: Was willst du machen mit den 600 Euro?
3: Ich fahre demnächst nach Griechenland und da kann ich ein wenig Taschengeld ganz gut gebrauchen, denke ich.
2: So, jetzt möpseln wir uns doch so langsam rein in die neue Woche. Große Summen haben wir in die Wolken geworfen, 600 Euro sind bis jetzt rausgeholt worden. Aber das ändert sich jetzt schlagartig, denn ich kann euch sagen, hier und jetzt sind 5000 Euro garantiert ohne Blitz. Und da dürft ihr jetzt zugreifen, wenn ihr euch hier bewerbt.
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0: Morgen, Sören Harting, Kathleen Berger hier mit drei Dingen, die heute zwischen Münster und Osnabrück wichtig sind. Erstens, wichtig für alle Eltern, die Aktionswoche zur Kinderbetreuung startet im Kreis Steinfurt. Das heißt, wenn du gerade merkst, dass Kita-Zeiten nicht passen, diese Woche klärst du direkt, ob es Alternativen gibt und die Infos dazu findest du auf radio-rst.de.
1: Zweitens, viele sprechen heute noch über das Fußballwochenende. Schalke steigt auf, yes, Osnabrück auch, und das merkt ihr heute im Büro, in WhatsApp-Gruppen, einfach überall.
0: Beschreib nochmal, wie das sich anfühlt für dich.
1: Das ist einfach wunderbar. Ein schönes, wohliges Gefühl.
0: Ist es ein Wunder?
1: Ja, ein Wunder hätte man Anfang der Saison nicht gedacht, auf jeden Fall.

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0: Mit Patrick Melz. Guten Morgen. Junge Landwirte in der Region haben viele Sorgen. Es geht um Tierschutzregeln, hohe Kosten und immer mehr Papierarbeit. Bundeslandwirtschaftsminister Rainer hat sich in Ochtrup Betriebe angeschaut und mit Bauern gesprochen. Eine Herausforderung, wenn der Nachwuchs zum Beispiel den Betrieb der Eltern übernimmt, viel Zeit verbringen sie nicht mehr im Stall oder auf dem Feld, sondern im Büro. Simon Gerdes aus Altenberge betreibt einen Schweinemastbetrieb und hohe Auflagen bedeuten für viele vielleicht das Ende.
2: Da werden Behegungsbuchten gefordert, das heißt, dass man diesen Schutzkorb nach gewissen Tagen aufklappt, dass die Sau sich frei bewegen kann. Dadurch wird einfach der doppelte Platz benötigt. Vor allem in Bestandsgebäuden ist das schwierig zu realisieren. Ja, ist dann oft anders nicht möglich für die Betriebe, als das komplett neu zu bauen.
0: Und das können sich viele nicht leisten. Der Minister verspricht weniger Bürokratie. Ob das die Höfe wirklich entlastet, wird sich in den nächsten Jahren zeigen. Bundeskanzler Merz hat in der ARD bei Karin Mioska über die Lage in der Regierung gesprochen. Dabei ging es vor allem um Streit in der schwarz-roten Koalition. Merz fordert von der SPD mehr Kompromisse.
3: Ich bin bis jetzt sehr geduldig gewesen, auch im Umgang mit der SPD. Die SPD muss allerdings auch wissen, Kompromisse sind keine Einbahnstraße. Die müssen wir beide machen.
0: Für uns in der Region bedeutet das, auch hier sind viele Menschen unzufrieden mit der Bundesregierung. Nur wenige glauben noch, dass die Koalition bis zum Ende durchhält. Die USA helfen ab heute Schiffen, die wegen der blockierten Straße von Hormuz feststecken. Länder aus der ganzen Welt hätten die USA darum gebeten, ihnen dabei zu helfen, ihre Schiffe zu befreien. Das schreibt US-Präsident Trump auf seiner Plattform. Der Iran warnte vor Aktionen in der Meerenge. Und noch eine gute Nachricht aus Osnabrück. Es gibt mehr kostenloses WLAN. Das Angebot Osna Hotspot hat 25 neue Standorte. Außerdem bietet die Universität auch ihr WLAN jetzt für alle an. Zum Beispiel in der Innenstadt, am Westerberg und in Haste.
4: Dankeschön, Patrick. Die Region zuerst in den Infos alle 30 Minuten bei uns.
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4: Erst ganz gut, später kommt Regen. Aktuell 15 Grad, zum Beispiel in Lattenbergen an der Eisdiele oder in Greven an der Ems. Maximal bekommen wir 20 Grad und Regen dann so gegen Nachmittag.
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4: Einmal Stop and Go auf der B481 Rheine Richtung Münster. Zwischen Rheine und Greven 5 Minuten kommen obendrauf. Zwei Blitzer bei uns. Einmal zwischen Lengerich und Lattenbergen bei der Bäckerei Blömker. Tempo 70 blitzt in beide Richtungen. Und in Greven auf der Hüttrupper Straße vor dem Industriegebiet. Tempo 70. Danke an Katrin. Eure Infos in das Studio. Die Nummer ist die 05971 920 90.
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4: Wir sind schon fast in der Frühstückspause angekommen. 9.03 Uhr. Guten Morgen.

0: Montag, 4. Mai, hier ist Radio RST um 10.15 Uhr. Hallo zusammen, ich bin Steve Ritter und was war da los am Wochenende im Märchenwald in Ibbenbüren? Volle Hütte und parallel dazu explodiert unser Reel bei Insta. 100 Jahre Märchenwald, das trifft uns Millennials hart ins Herz. Ja, wir haben hier einfach mal wirklich den ältesten Freizeitpark Deutschlands und zwar ganz entspannt, ohne Looping.
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2: Jeder Freizeitparkbesuch teilt sich auf in die drei Ohrs. Das erste Ohr entweicht beim ersten Anblick der voll krassen Fahrgeschäfte und alle so Ohr. Das zweite Ohr entweicht im Fahrgeschäft, wenn alle überm Abgrund hängen oder gleich aus der Kanone geschossen werden und dann geht's los. Und wenn es dann so ein bisschen flau wird im Bauch hinterher, dann kommt das dritte Ohr mit Tendenz zum Aber dann sehen wir schon das nächste krasse Fahrgeschäft und starten bei 1.
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8: Es ist 10.30 Uhr, Radio RST, die Nachrichten mit Steve Ritter. Osnabrück. In Niedersachsen gibt es neue Ermittlungen gegen AfD-Abgeordnete. Die Staatsanwaltschaft Osnabrück prüft den Verdacht auf Steuerhinterziehung und Körperverletzung. Der Landtag wurde darüber informiert. Die Staatsanwaltschaft nennt keine weiteren Details. Die AfD sagt, die Abgeordneten weisen die Vorwürfe zurück und unterstützen die Ermittlungen. Welt. Die USA helfen ab heute Schiffen, die wegen der blockierten Straße von Hormuz feststecken. Länder aus der ganzen Welt hätten die USA darum gebeten, ihnen dabei zu helfen, ihre Schiffe zu befreien. Das schreibt US-Präsident Trump auf seiner Plattform. Der Iran warnte vor Aktionen in der Meerenge. Greven. Bei einem Unfall auf der A1 ist ein Mann gestorben. Er war zwischen dem Flughafen Münster-Osnabrück und Lattbergen unterwegs, als ein anderes Auto von hinten auffuhr. Das Auto des 83-Jährigen kam von der Straße ab, durchbrach eine Leitplanke und blieb in einer Böschung stehen. Der Mann starb noch am Unfallort. Aktuelle Infos aus unserer Region immer zuerst bei Radio RST. Radio RST, Wetter mit vielen Wolken heute, wenig Sonne, ab und an gibt es Regenschauer bei 20 Grad maximal, aktuell 17 Grad und zwar am Offlummer See in Neunkirchen, in Lattbergen ebenfalls 17 Grad, genau wie in Greven, direkt an der Emsbrücke. Radio RST Verkehr mit den aktuellen Meldungen. Es blitzt zwischen Lengerich und Lattbergen, Höhe der Bäckerei Blümker. Tempo 70, beide Richtungen. Danke Katrin und danke auch an Sophie. Infos gerne per Hotline, per WhatsApp in das Studio 059 71 920 90. Gute Fahrt.

0: Wir sind angekommen im Mai und damit natürlich auch endgültig im Frühling.
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0: Und am Wochenende im Gartencenter, da war die Hölle los. Viele machen gerade ihren Balkon, ihren Garten frisch. Und heute im Feierabend geht es bestimmt bei vielen weiter. Die Kassenangelegenheiten, die könnt ihr jetzt schon hier bei uns klären mit Henrik Frost. Der hat die Kohle dafür.
2: Bei mir am Telefon ist die Kim. Und die Kim, die wird bald im weißen Schleier vorm Altar stehen. Hallo.
3: Hi.
2: Jetzt will ich mal fragen, wie war denn der Antrag?
3: Den Antrag habe ich an Silvester bekommen, an der Ostsee. Kurz nach 0 Uhr. Der muss erst ein frohes Neues gewünscht.
2: Und dann ging er auf die Knie mit dem Ring?
3: Ja,
2: oh, genau. So, jetzt steht also bald die Hochzeit an. Wann ist es soweit?
3: 16. Oktober.
2: Okay, also ein bisschen Zeit ist noch.
3: Genau.
2: Das ist ja einerseits gut und andererseits ist ja dann in der Regel auch noch so ein bisschen was zu organisieren. Was steht denn noch auf der Liste drauf?
3: Eigentlich braucht mein Verlobter nur noch den Anzug. Ansonsten haben wir soweit alles stehen.
2: Aber nichtsdestotrotz eine teure Angelegenheit, so eine Hochzeit. Kim, ja. Vielleicht können wir dich finanziell so ein bisschen unterstützen. Also euch gemeinsam natürlich. Ja, hier ist dein Geldregen.
3: Perfekt. Danke.
1: 200 Euro.
3: Weiter.
1: 700 Euro.
3: Weiter.
1: 1.900 Euro.
3: Weiter.
1: 3.000 Euro.
3: Weiter.
1: 5.000 Euro.
3: Stopp.
2: War das ein Stopp?
3: Ja, das war ein Stopp.
2: Es war ein sehr deutlicher Stopp, richtig?
3: Ja.
2: Kim, die Hochzeit ist fertig geplant und jetzt sind auch die Flitterwochen bezahlt.
3: Super, danke schön. Oh, unglaublich. Ja, das ist super, danke.
2: Das waren sie also, die 5.000 Euro. Kim holt sie sich und jetzt, wo Jürgen gerade nicht da ist, komm. Er erfährt's auch nicht. Ich pack nochmal 5 oben drauf. 10.000 Euro gibt es für euch in dieser oder einer der nächsten beiden Runden. Holt euch 10.000 Euro und bewerbt euch genau hier.
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1: Mit Danny Hoppe. Guten Tag. Viele von uns fühlen sich gestresst oder spüren verschiedene Belastungen. Und vor allem Familien mit minderjährigen Kindern sind davon oft betroffen. Das zeigt eine neue Studie der R&V-Versicherung. Demnach leiden 80% der Eltern mit Kindern unter 18 Jahren im Alltag unter mentaler Belastung. Das könne auf Dauer krank machen, warnt die Versicherung. Sie will das Problem noch genauer untersuchen und auch sichtbarer machen. Marc Weiß hat die Infos dazu.
2: Schule, Sportverein der Kinder, Klavierunterricht einkaufen, für die Kinder kochen, der eigene Job, der Partner, das alles erzeugt bei immer mehr Eltern das Gefühl von Dauerstress. 78% geben in der Studie als Grund an, immer an alles gleichzeitig denken zu müssen. Bei über 60% der Mütter und Väter führt das bereits zu akuten Erschöpfungserscheinungen. Hierunter leiden laut Studie besonders Eltern mit kleinen Kindern und kinderreichen Familien. Die Studie hat nicht die möglichen Gründe untersucht oder inwieweit Eltern vielleicht auch überambitioniert handeln, Stichwort Helikoptereltern. Fakt ist laut der Untersuchung nur, dass sich 4 von 5 Familien in Deutschland im Alltag mental belastet fühlen und, so sagt die R&V-Versicherung, dass darüber öffentlich kaum gesprochen wird. Deshalb soll das Thema jetzt öffentlich gemacht werden. Die Studienmacher haben dazu eine Dokumentation produziert, in der Betroffene zu Wort kommen. Die Doku ist ab heute unter anderem bei YouTube zu sehen.
1: Und jetzt weitere Meldungen im Überblick. Die US-Armee will heute damit beginnen, feststeckende Schiffe aus der Straße von Hormuz zu geleiten. Das hat US-Präsident Trump angekündigt. Die iranische Armee hat am Morgen gewarnt, dass sie US-Schiffe angreifen werde, sollten sie in die Meerenge einfahren. In Deutschland gibt es immer mehr Beamte. Bei der letzten Erhebung waren es 1,96 Millionen. Das hat das Statistische Bundesamt mitgeteilt. Das waren knapp 6% mehr als noch vor 10 Jahren. Den größten Anstieg an Beamten gab es in dieser Zeit an Schulen. Hier waren es 52.000. Auf einem Kreuzfahrtschiff im Atlantik sind 3 Menschen nach einer Infektion gestorben, wahrscheinlich durch das Hantavirus. Das hat die Weltgesundheitsorganisation mitgeteilt. 3 weitere Menschen seien infiziert. Die Viren werden durch Urin, Kot oder Speichel infizierter Nagetiere übertragen und können zu schweren Krankheitsverläufen führen. Seit Freitag gilt der 2-monatige Tankrabatt der Bundesregierung. Die Hoffnung war, dass die Spritpreise dadurch wieder unter die 2-Euro-Marke fallen. Bisher scheint der Plan aber nicht aufzugehen. Über das Wochenende sind die Preise wieder deutlich gestiegen und haben sich über der Marke festgesetzt. Das beobachtet der ADAC. Der Liter Super E10 kostete demnach zuletzt im bundesweiten Schnitt 2,01 Euro, der Liter Diesel 2,10 Euro. Die Energiesteuersenkung von knapp 17 Cent werde noch immer nicht voll an die Verbraucher weitergegeben, kritisiert der ADAC. Die Mineralölkonzerne hätten die Preise erneut angehoben, obwohl Rohöl zuletzt sogar billiger geworden sei. Und das waren die Nachrichten mit Danny Hoppe.
3: Radio RST, Wetter auch heute, warme Temperaturen, frühlingshafte 20 Grad, die wir erwarten im Laufe des Tages. Dazu allerdings auch viele Wolken und ab und an Regenschauer, vor allen Dingen in den Nachmittagsstunden. Im Moment 17 Grad in Saarbeck, 17 Grad auch in Brochterbeck und in Ochtrup am DOC. Radio RST Verkehr mit den aktuellen Meldungen. Im Moment gibt es keine Staus, keine Blitzer. Infos sehr gerne per Hotline, per WhatsApp hier in das Studio. Und da kommt doch gerade ein Blitzer rein. In Nordwalde meldet Willi auf der Emstettener Straße Tempo 30. Vielen Dank, Willi. Also in Nordwalde, Emstettener Straße Tempo 30. Weitere Infos gerne per Hotline, per WhatsApp 059 71 920
0: 90. 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
3: Mit Steve Ritter, 3 Minuten nach 11. Moin.

0: Gleich 7:07 und wenn schon Montag, dann doch bitte wenigstens mit Geldregen.
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0: Weil das macht den Start in die Woche natürlich umso einiges besser. Kim steht bald im Hochzeitskleid vor dem Altar und von uns gab es schon ein vorzeitiges Hochzeitsgeschenk, nämlich 5.000 Euro.
2: Ich bin gerade happy, also ich kann es nicht beschreiben.
0: Das wird Kim wahrscheinlich erst später richtig realisieren. 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

0: 17 Minuten nach 11, hier ist Radio RSC Montag, der 4. Mai und wir haben wieder ein bisschen in der Vergangenheit herumgestöbert und tolle Songs für euch neu entdeckt.
1: Bevor wir zum Wesentlichen kommen, ein kurzer Flashback. Vor 21 Jahren veröffentlicht Madonna ihr Clubalbum Confessions on a Dance Floor. Damals ein Welterfolg, auch zwischen Münster und Osnabrück, unter anderem deswegen. Beim Coachella-Festival Anfang April hat Madonna ihr neues Album Confessions 2 angekündigt für Anfang Juli. Alle sind total im Hype, weil es ähnlich klingen soll wie der Vorgänger. Ein erster Vorgeschmack kommt jetzt mit I Feel So Free. Der Track klingt nach Tanzfläche, Freiheit und diesem anonymen Clubflow. Wenn der Alltag kurz ausfadet und nur noch Bass und Freiheit zählen. Neu entdeckt, Madonna I Feel So Free bei Radio RST. Thanks for coming.

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8: Münster. Die Stadt startet morgen eine Online-Beteiligung zum neuen Nahverkehrsplan. Bürgerinnen und Bürger bringen bis Ende Mai ihre Wünsche und Erfahrungen zum ÖPNV ein, um die zukünftige Ausrichtung mitzugestalten. Ziel sind unter anderem schnellere Verbindungen, ein verlässlicher Fahrplan sowie eine bessere Verknüpfung von Bus, Bahn und neuen Mobilangeboten. Region. Junge Landwirte haben viele Sorgen. Es geht um Tierschutzregeln, hohe Kosten und immer mehr Papierarbeit. Bundeslandwirtschaftsminister Rainer hat sich in Ortrup Betriebe angeschaut und mit Bauern gesprochen. Eine Herausforderung, wenn der Nachwuchs den Betrieb der Eltern übernimmt. Viel Zeit verbringen sie nicht mehr im Stall oder auf dem Feld, sondern im Büro. Emstetten. Im Stadtpark ist ein Eselfohlen geboren worden. Die kleine Eselin ist gesund und wurde schon untersucht. Besucher sehen sie im Archepark. Die seltene Rasse ist vom Aussterben bedroht. 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Radio RST, Wetter 20 Grad maximal, wenig Sonne heute, viele, viele Wolken, ab und an gibt es Regenschauer, vor allen Dingen am Nachmittag. Im Moment 18 Grad in Emstetten, 18 Grad in Ibbenbüren am Aasee oder auch 18 Grad aktuell in Recke am Bürgerpark. Radio RST Verkehr mit den aktuellen Meldungen. Es blitzt in Maxhafen bei der Gaststätte Fabri, beide Richtungen. Tempo 50, vielen Dank Lukas für die Meldung. Ansonsten blitzt es noch in Nordwalde auf der Emstettener Straße, hier Tempo 30, danke Willi. Infos per Hotline, per WhatsApp hier in das Studio 05971 920 90.
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0: 11.42 Uhr und seit Freitag gilt der 17 Cent Tankrabatt.
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0: Ah, wobei, ihr habt doch auch gerade etwas gelacht, oder? Viele merken, ja, oder viel merken wir nicht von so Steuern auf Sprit. Es ist nach wie vor schon ziemlich, ziemlich teuer. Am Wochenende sind die Preise laut ADAC nämlich sogar wieder stärker gestiegen. Naja, kümmern wir uns halt um echte Entlastung. Die gibt es jetzt bei Henrik Frost.
2: Ja, und ich habe an dieser Stelle direkt zwei Leute rausgelotst, nämlich Nikolas bei mir am Telefon.
3: Hallo.
2: Und die Hanna. Was hat es denn damit auf sich? Erzähl mal.
3: Ja, ich bin tatsächlich gerade in der Fahrstunde. Sind natürlich rechts rangefahren. Sitz gerade auf dem Motorrad vor mir, beziehungsweise gleich geht es da wieder weiter mit.
2: Ja, ja. Ich meine, du kennst dich dann auch aus mit Befehlen, so links abbiegen, nächste Abbiegung und so und dann rechts, ne?
3: Ja, ja. Befehle hört sich natürlich hart an, ne?
2: Ja, aber ich nenne es hier bei uns zumindest Befehl, weil die bräuchtest du jetzt, also nicht links und rechts, sondern weiter und stopp. Hier ist dein Geldregen, Nikolas.
3: Jo.
1: 250 Euro.
3: Weiter.
1: 600 Euro.
3: Weiter.
1: 1000 Euro.
3: Stopp.
2: Das sind 1000 Euro für Nikolas und ein Eis für Hanna.
3: Ja, genau sieht's aus. Vielen Dank.
2: Sehr gerne. Was machst du mit dem Geld?
3: Ja, es geht in den Garten. Ne? Wir haben neu gebaut und jetzt muss natürlich der Garten ein bisschen hergerichtet werden. Deswegen ist das Geld auf jeden Fall schon ja, fast verplant. Vielen Dank.
2: Und vielleicht braucht euer Garten ja auch noch eine Kur. Oder ihr nehmt das Geld für was völlig anderes. Das ist mir egal. Hauptsache, ihr holt das hier raus. 10.000 Euro haben wir für euch in dieser oder in der nächsten Runde. 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
7: Der Montagmittag, hier ist der Geldregen mit Hendrik Frost. 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
8: 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Und jetzt zurück zu den Hits.

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1: Mit Danny Hoppe, guten Tag. Seit Wochen wächst die Wut der Autofahrer auf die Mineralölkonzerne. Und sie könnte noch einmal größer werden. Denn seit Freitag gilt bei uns ja der Tankrabatt. Den wollten die Konzerne eigentlich 1:1 an die Verbraucher weitergeben. Tun sie aber nicht, sagt der ADAC. Aus seiner Sicht sind die Spritpreise weiter zu hoch und sogar noch einmal gestiegen. Marc Weiß aus dem News-Team, wie kann das sein?
2: Also der ADAC sagt, das sei schlicht Abzocke. Die Konzerne verweisen in diesen Fällen ja immer auf die Restmengen, die noch verkauft werden müssten und noch normal versteuert sind. Fakt ist laut ADAC, dass Benzin und Diesel im Moment etwa 12 Cent billiger sind als einen Tag vor dem 1. Mai und eigentlich sollten es 17 Cent sein. Und es kommt noch krasser, im Moment steigen die Preise sogar wieder, obwohl der Rohölpreis gesunken ist. Das ärgert den ADAC, der kann aber nicht viel mehr tun, als an die Konzerne zu appellieren. Vom Kartellamt kommt ehrlich gesagt aktuell auch nur das Bekannte, wir haben das im Blick. Etwas engagierter ist der SPD-Fraktionschef Mirsch, der ist richtig sauer und hat heute bei RTL gesagt, man dürfe sich das so nicht gefallen lassen. Möglicherweise müsse man dem Kartellamt noch mehr Möglichkeiten an die Hand geben. Es wäre wahrscheinlich auch gut gewesen, sich den Tag vor dem 1. Mai noch mal genauer anzugucken, denn unmittelbar vor Inkrafttreten der Steuersenkung sind die Spritpreise an den meisten Tankstellen ohne erkennbaren Grund sicherheitshalber noch mal kräftig gestiegen. Das hat unter anderem auch die wirtschaftspolitische Sprecherin der linken Fraktion im Bundestag Wissler festgestellt. Wissler sagt ganz klar, das ist Abzocke, das kann man auch nicht schönreden.
1: Danke, Marc. Und jetzt weitere Meldungen im Überblick. Trotz Warnungen der EU werden auf Online-Marktplätzen noch immer gefährliche Produkte verkauft. Das hat der Bundesverband der Verbraucherzentralen beobachtet. Er fordert die EU-Kommission deshalb zum Handeln auf. Allein im November 2025 hätten Amazon, eBay, Temu, Otto und AliExpress EU-weit fast 70 Millionen Angebote entfernt. Der Klimawandel beschäftigt die Jugendlichen in Deutschland offenbar nicht mehr so stark wie noch vor einigen Jahren. Das zeigt die Sinus-Jugendstudie der Krankenkasse Barmer. Demnach haben 31% der 14- bis 17-Jährigen große Angst vor dem Klimawandel. 2021 waren es noch 39%. Am Landgericht Siegen fällt am Nachmittag das Urteil im Prozess um ein jahrelang weggesperrtes Kind. Angeklagt sind die Mutter und die Großeltern. Im September 2022 war das damals 8-jährige Mädchen aus dem Haus der Großeltern im Kreis Olpe befreit worden. Die Mutter soll es dort mehr als 7 Jahre lang versteckt und komplett isoliert haben. Es weht ein rauer Wind in Deutschland. So empfinden es zumindest immer mehr Menschen. Das zeigt eine neue Forsa-Umfrage für die Krankenkasse DAK Gesundheit. Mehr als 2/3 der Befragten sagen, das gesellschaftliche Klima bei uns sei schlecht oder sehr schlecht. Sie stören sich vor allem an Respektlosigkeit, Aggressivität, Egoismus, Intoleranz und Ausgrenzung. Besonders im öffentlichen Raum spüren viele der Befragten eine Veränderung im Vergleich zu früher, zum Beispiel beim Einkaufen oder im Straßenverkehr. Mehr als 80% kritisieren außerdem den Umgang miteinander in sozialen Netzwerken oder auch in Kommentarspalten. Und das waren die Nachrichten mit Danny Hoppe.
3: Radio RST, Wetter mit vielen Wolken, ab und an Regenschauer in den Nachmittagsstunden vor allen Dingen. Sonne sehr selten heute, bei 20 Grad maximal, 18 sind es aktuell. Direkt am Aasee in Münster, 18 Grad auch in Kattenfenne und 18 Grad ebenso in Mettingen. Radio RST Verkehr mit den aktuellen Meldungen. Es blitzt in Nordwalde auf der Emstettener Straße. Tempo 30, danke Willi und danke Sophie. Und in Maxhafen, Höhe der Gaststätte Fabri, beide Richtungen hier auch. Vielen Dank für die Info. Gerne weitere Infos von unterwegs per Hotline, per WhatsApp in das Studio 05971 920 90.
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3: Angenehme Mittagspause, 3 Minuten nach 12. Ich bin Steve Ridder.

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0: Ja, nicht nur draußen kann es heute regnen, sondern natürlich auch bei uns im Geldregen. Bei Nikolas hat es schon mal gut geschauert. Während der Fahrstunde ist er mal kurz rechts rangefahren.
2: 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Also, auf geht's mitmachen.
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0: 12.13 Uhr, hier ist Radio RST mit Steve Ritter und ein Thema, welches uns als Eltern, also meine Frau und ich, natürlich beschäftigt hat. Wer betreut unsere Kinder? Eine ganz, ganz wichtige Frage auch hier in der Region. Die meisten entscheiden sich für die Kita. Dabei ist die Tagespflege auch eine super Alternative, gerade für Kinder unter 3. Sagen Fachleute und sag auch ich als Vater, denn bei unserem Sohn haben wir es nicht gemacht, der war direkt in der Kita. Bei unserer Tochter haben wir es so gemacht, dass sie erst zuerst ein Jahr in der Tagespflege war. Und es war eine super Entscheidung, es war richtig schön, auf ihre Bedürfnisse wurde eingegangen. Es war eine kleine Gruppe, es ist nie irgendwie was schiefgelaufen, die Tagesmutter war super, also es war eine richtig schöne Sache. Warum sprechen wir darüber? In dieser Woche stellen nämlich Tagespflegepersonen im Kreis Steinfurt ihre Arbeit vor, damit Eltern das Angebot ein bisschen besser kennenlernen. Lena zum Beispiel betreut Kinder in ihrer Tagespflege in Dörente.
1: Kindertagespflege ist eine gute Alternative zur Kita, weil wir eine Betreuungsperson bieten, weil wir eine kleine Gruppe bieten. Bei uns sind andere Stundenbuchungen möglich, bei uns sind einzelne Tage möglich zu buchen. Genauso bieten wir die inklusive Betreuung an. Das heißt, wir betreuen Kinder mit erhöhtem Förderbedarf und können auch da sehr flexibel auf die einzelnen Bedürfnisse eingehen.
0: Ja, die Tagesmutter oder der Tagesvater haben eine spezielle Ausbildung. Sie betreuen maximal 5 Kinder, oftmals bei sich zu Hause. Während der Aktionswoche können Eltern sich das jetzt ganz genau anschauen, zum Beispiel in Imbüren.
1: Kennenlernen kann man die Kindertagespflege am Montag und am Donnerstag, zum Beispiel am Tag der offenen Tür. Einige Kindertagespflegepersonen haben da geöffnet und zeigen gerne ihre Arbeit. Genauso haben wir am Samstag ein Kinderfest am Aasee, direkt am Beach, wo auch ganz viele Kindertagespflegepersonen vor Ort sind, die jederzeit Rede und Antwort stehen.
0: Ja, Aktionen gibt es auch in Greven, in Lengerich, in Tecklenburg oder auch in Emstetten. 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
2: Es ist 12.30 Uhr, Radio RST, die Nachrichten mit Steve Ritter. Osnabrück. In Niedersachsen gibt es neue Ermittlungen gegen AfD-Abgeordnete. Die Staatsanwaltschaft Osnabrück prüft den Verdacht auf Steuerhinterziehung und Körperverletzung. Der Landtag wurde darüber informiert. Die Staatsanwaltschaft nennt keine weiteren Details. Die AfD sagt, die Abgeordneten weisen Vorwürfe zurück und unterstützen die Ermittlungen. Region, die Menschen bereiten sich bei uns in der Region bereiten sich Atomkraftgegner auf neue Proteste vor. Die Initiativen gehen davon aus, dass morgen Abend der dritte Castortransport mit hochradioaktivem Müll von Jülich in das Zwischenlager Ahaus fährt. Auch für die Polizei bedeutet das viel Arbeit. Die Gewerkschaft der Polizei kritisiert den hohen Aufwand. Bei den ersten beiden Transporten waren jeweils rund 2000 bis 2400 Polizisten im Einsatz. Greven. Bei einem Unfall auf der A1 ist ein Mann ums Leben gekommen. Er war zwischen dem Flughafen Münster-Osnabrück und Lattbergen unterwegs, als ein anderes Auto von hinten auffuhr. Das Auto des 83-Jährigen kam von der Straße ab, durchbrach eine Leitplanke und blieb in einer Böschung stehen. Der Mann starb noch am Unfallort. 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Radio RST Wetter, aktuell 18 Grad in Neunkirchen, in Horstmar oder auch in Hobsten. Dazu viele Wolken. Ab und an gibt es am Nachmittag Regenschauer bei uns in der Region. 20 Grad maximal, die heute drin sind. Radio RST Verkehr mit den aktuellen Meldungen. Es blitzt in Maxhafen, Höhe der Gaststätte Fabri, in beide Richtungen. Infos gerne per Hotline, per WhatsApp in das Studio 05971 920 90. Euch allen eine gute und entspannte Fahrt durch den Montag.

0: 12.41 Uhr.
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0: Euch allen eine schöne Mittagspause. Vielleicht geht es jetzt in die Kantine oder ihr kocht schnell zu Hause was. Oder im Homeoffice. Wie es auch ist, die beste Zutat, die gibt es sowieso erst jetzt. Vom Kollegen Henrik Frost.
2: Und ich begrüße Sarah am Telefon. Hello.
3: Hallo.
2: Könntest du für so 2 Euro einfach mal eine gemischte Tüte machen?
3: Kann ich gerne machen, ja.
2: Du arbeitest gerade in einem Kiosk.
3: Genau.
2: Was geht denn am meisten über die Ladentheke?
3: Zigaretten und gemischte Tüten auf jeden Fall.
2: Ja, guck mal, da bin ich ja. Du hast mir gerade verraten, wenn du hier im Geldregen Geld gewinnen würdest gleich, dann geht das auf jeden Fall in deinen Führerschein. Und du hattest schon mal Geld für deinen Führerschein, aber hast jetzt noch keinen Lappen. Was ist da passiert?
3: Andere Aktivitäten waren irgendwie wichtiger, ich weiß auch nicht.
2: Das heißt, du hast damals ein bisschen Geld von deinen Eltern bekommen mit der Aufgabe, hier, mach mal Führerschein. Und Sarah war ein bisschen, ja, jung und naiv, würde ich behaupten, ganz frech.
3: Genau, ja, das stimmt.
2: Was haben denn deine Eltern dazu gesagt?
3: Die wissen das gar nicht.
2: Oh Gott, wir sind ja hier unter uns, wir sagen das auch nur ganz, ganz leise. Sarah, dann drücke ich dir jetzt die Daumen für den Geldregen. Vielleicht kriegen wir den Führerschein wieder reingespielt.
3: Ja, ich hoffe es. Dankeschön.
2: Viel Glück.
1: 280 Euro.
3: Weiter.
1: 450 Euro.
3: Weiter.
1: 500 Euro.
3: Stopp.
2: Das sind 500 Euro.
3: Ja.
2: Ey Sarah, du musst mir jetzt aber echt versprechen, dass du davon in die Fahrschule gehst und nicht wieder irgendwie andere Aktivitäten unternimmst.
3: Versprochen, auf jeden Fall. Ich freue mich ruhig und so am Zittern.
2: So happy können 500 Euro machen, wenn es zum Beispiel in den Führerschein geht. Ihr seid auch happy mit 10.000 Euro. Die sind jetzt garantiert hier in dieser Runde. Ich sag's gerne nochmal. 10.000 Euro ohne Blitz jetzt hier abholen.
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1: Mit Thorsten Adolfs. Guten Tag. Bei vielen Menschen in Deutschland wird die Zündschnur offenbar immer kürzer. Der Zusammenhalt in unserer Gesellschaft nimmt weiter ab. Das zeigt eine neue Forsa-Umfrage im Auftrag der Krankenkasse DRK Gesundheit. Zwei Drittel der Befragten sagen mittlerweile, das soziale Miteinander sei schlecht oder sogar sehr schlecht. Das sind deutlich mehr als noch im Vorjahr. Malte Albrecht mit den Einzelheiten.
2: Mehr als drei Viertel der Befragten sagen, dass sich das Miteinander in den letzten drei Jahren spürbar verschlechtert hat. Viele erleben im Alltag vor allem mehr Beleidigungen, mehr Respektlosigkeit und mehr Aggressivität. Auch blanker Egoismus, Intoleranz und Ausgrenzung nehmen laut der Umfrage zu. Besonders oft knallt es im öffentlichen Raum, also da, wo viele Menschen aufeinandertreffen, beispielsweise beim Einkaufen oder im Straßenverkehr. Aber auch online, sprich in sozialen Netzwerken und Kommentarspalten, wird der Ton rauer. Gut die Hälfte der Befragten meint, dass von dieser Entwicklung besonders Kinder, Jugendliche und junge Erwachsene unter 40 Jahren betroffen sind. Aber es gibt auch einen Lichtblick. Viele Menschen wollen das nicht einfach hinnehmen. Jeder Zweite gibt an, sich schon aktiv für ein besseres Miteinander einzusetzen. Andere engagieren sich zwar noch nicht für die Gesellschaft, können sich das aber grundsätzlich vorstellen.
1: Und jetzt weitere Nachrichten in der Zusammenfassung. Das Tanken war im April so teuer wie noch nie. Der Liter E10 lag laut ADAC bei 2,11 Euro und Diesel kostete im Schnitt 2,27 Euro. Der Tankrabatt soll jetzt eigentlich für Entlastung sorgen. Er wird nach Ansicht von SPD-Fraktionschef Mirsch aber nicht komplett an die Verbraucher weitergegeben. Mirsch sagte bei NTV, das könne man sich nicht gefallen lassen. Der Iran soll eine US-Fregatte, die in die Straße von Hormuz fahren wollte, mit Raketen angegriffen haben. Das melden iranische Medien. Details sind noch nicht bekannt. Hintergrund ist eine neue Initiative der USA. Die US-Armee will demnach Schiffen helfen, die wegen der Blockade der Straße von Hormuz feststecken. Aus Teheran heißt es, man verbiete sich jede amerikanische Einmischung in der Meerenge. In Deutschland gibt es heute knapp 6% mehr Beamtinnen und Beamte als noch vor 10 Jahren, sagt das Statistische Bundesamt. Insgesamt sind es knapp 2 Millionen. Den größten Anstieg gab es in den Bereichen Schule und Sicherheit. Im Sozialbereich und im Bereich Verkehr gab es dagegen einen leichten Rückgang, so die Statistiker. Auch Produkte, vor denen offiziell gewarnt wird, landen immer wieder zum Verkauf in Online-Shops. Das zeigt eine aktuelle Untersuchung des Bundesverbandes der Verbraucherzentralen. Die Experten haben herausgefunden, dass Plattformen wie Amazon, eBay, Temu, Otto oder AliExpress zwar Millionen angebotener Artikel löschen, weil sie unsicher oder verboten sind, trotzdem gelangen gefährliche Waren wie etwa ein mit Blei belastetes Kuscheltier oft erst online, bevor sie geprüft werden, sagen die Verbraucherschützer. Der Bundesverband fordert deshalb von der EU strengere Regeln. Plattformen sollen Angebote künftig schon vor der Veröffentlichung mit den offiziellen Sicherheitswarnungen abgleichen, heißt es. Soweit die Meldungen mit Thorsten Adolfs.
3: Radio RST, Wetter mit vielen Wolken, dafür ist es warm heute, 20 Grad maximal, 19 sind es im Moment in Metelin am Sportplatz, 19 Grad auch in Lattbergen oder in Lengerich. Radio RST Verkehr mit den aktuellen Meldungen, im Moment blitzt es und zwar auf der B481 zwischen Emstetten und Greven, Fahrtrichtung Münster, hier aktuell ein Blitzer und in Maxhafen bei der Gaststätte Fabri, beide Richtungen, hier blitzt es im Moment auch. Infos sehr gerne per Hotline, per WhatsApp hier in das Studio 059 71 920 90.
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3: mit Sibrida und hier Teddy Swims mit Bad Dreams.

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1: Ja, kurzer Anruf, großer Unterschied auf dem Konto. 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
2: Mein Führerschein bezahlen. Ich habe noch nicht angefangen, dann haben meine Eltern Geld für mich gespart. 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
1: Und da macht sie das einzig Richtige. 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
3: Es ist 13.30 Uhr, Radio RST, die Nachrichten mit Steve Ritter. Münster. Die Stadt startet morgen eine Online-Beteiligung zum neuen Nahverkehrsplan. Bürgerinnen und Bürger bringen bis Ende Mai ihre Wünsche und Erfahrungen zum ÖPNV ein, um die zukünftige Ausrichtung mitzugestalten. Ziel sind unter anderem schnellere Verbindungen, ein verlässlicher Fahrplan sowie eine bessere Verknüpfung von Bus, Bahn und neuen Mobilangeboten. Emstetten. Im Stadtpark ist ein Eselfohlen geboren. Die kleine Eselin ist gesund und wurde schon untersucht. Besucher sehen sie im Archepark. Die seltene Rasse ist vom Aussterben bedroht. Osnabrück. In Niedersachsen gibt es neue Ermittlungen gegen AfD-Abgeordnete. Die Staatsanwaltschaft Osnabrück prüft den Verdacht auf Steuerhinterziehung und Körperverletzung. Der Landtag wurde darüber informiert. Die Staatsanwaltschaft nennt keine weiteren Details. Die AfD sagt, die Abgeordneten weisen die Vorwürfe zurück und unterstützen die Ermittlungen. 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Radio RST, Wetter 20 Grad maximal heute in der Region, aktuell 18 in Ochtrup, 19 Grad in Rheine und auch in Bevergern 19 Grad auch in Lattbergen. Radio RST Verkehr mit den aktuellen Meldungen. Es blitzt in Maxhafen, Höhe der Gaststätte Fabri in beide Richtungen. Und auf der B481 zwischen Emstetten und Greven gibt es eine Ampelbaustelle. Hier dauert es aktuell circa eine Viertelstunde länger. Infos gerne per Hotline, per WhatsApp in das Studio 05971 920 90.

0: Gleich 10 Minuten nach 13:30 hier bei Radio RST am Montag, den 4. Mai. Und wir haben es nie offiziell nachgemessen, doch ich bin mir ziemlich sicher, die Mundwinkel, die sind einfach weiter oben.
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0: Also, wenn ihr hier bei uns aus dem Geldregen kommt, strahlt ihr in aller Regel mehr als vorher. Und das ist auch gut so. Das wollen wir jetzt auch wieder rüber zu Henrik Frost in das landesweite Geldregen-Studio.
2: Ja, und ich gebe das Geldregen-Zepter weiter an Anja. Hallo, Anja.
3: Hallo.
2: Und du hast ganz viele gespannte Augen um dich herum stehen.
3: Ganz genau.
2: Du bist gerade im Büro, ne? Deine Kollegen hören mit.
3: Ja, richtig.
2: Guck doch mal, was die mit ihren Händen machen.
3: Was macht ihr mit euren Händen?
2: Sehr gut. Jetzt wird noch geklatscht. Gleich werden hoffentlich Daumen gedrückt.
3: Ja, hoffe
2: du brauchst
3: auch.
2: Nämlich Geld für einen Wohnwagen. Den hättest du ganz gerne.
3: Ganz
2: und es
3: genau.
2: soll an die Ostsee gehen.
3: Genau. Gerne nach Scharbeutz. Das ist mein Lieblingsort.
2: Wie viel müsstest du für so einen Wohnwagen investieren? Weißt du das?
3: Ja, wenn ich einen neuen haben wollen würde, bestimmt so 20.000. Einen gebrauchten würde man bestimmt schon günstiger bekommen.
2: Okay, dann gucken wir mal, was du hier rausholst. Vielleicht ein kleines Zubrot oder so, ne?
3: Genau.
2: Hier ist dein Geldregen. Viel Glück.
3: Danke.
1: 220 Euro.
3: Weiter.
1: 1.000 Euro.
3: Weiter.
1: 6.000 Euro.
3: Weiter.
1: 10.000 Euro.
3: Stopp, stopp, stopp.
2: Da ist der Jubel aber groß.
3: Oh Gott.
2: Anja. Du machst bald Wohnwagenurlaub?
3: Ja, ich glaube auch. Dankeschön, danke, danke. Geil.
2: So, ich glaube, da ist heute Büroparty angesagt. Das kann euch auch noch treffen. Wir versüßen euren Nachmittag auch noch mit garantiert 2.000 Euro hier im Geldregen. Die sind jetzt schon drin in dieser Runde. Holt sie euch genau hier.
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1: Mit Thorsten Adolfs. Guten Tag. Der Iran soll zwei Raketen auf ein US-Militärschiff in der Straße von Hormus abgefeuert haben. Das berichtet die Nachrichtenagentur Fars, die den Revolutionsgarden nahesteht. Es heißt, die US-Fregatte habe vorher eine Warnung der iranischen Marine ignoriert. Unabhängig überprüfen lässt sich das nicht. Das US-Militär bestreitet so einen Angriff. Malte Albrecht aus dem News-Team. US-Präsident Trump hatte kurz vorher die neue Initiative Projekt Frieden angekündigt.
2: Genau, in der vom Iran blockierten wichtigen Handelsroute stecken ja weiterhin viele Schiffe fest. Die USA wollen jetzt helfen und sie sicher aus der Meeresenge begleiten. Sie sollen, so Trump wörtlich auf seiner Online-Plattform, frei und ungehindert ihren Geschäften nachgehen können. Länder aus aller Welt hätten die USA darum gebeten. Das US-Zentralkommando in der Region CENTCOM will für die Operation 15.000 Soldaten, 100 Flugzeuge und etliche Kriegsschiffe bereithalten. Was ihre konkrete Aufgabe sein soll, ist aber unklar.
1: Die Lage in der Straße von Hormus ist ja schon seit Wochen extrem angespannt. Jetzt wächst die Sorge vor einer weiteren Eskalation.
2: Ja, Trump hatte vor Gewalt gewarnt, falls US-Truppen oder die von ihnen eskortierten Schiffe behindert werden. Daraufhin drohte auch die iranische Militärführung mit Angriffen auf US-Kriegsschiffe, falls sie sich der Meeresenge nähern oder in sie einfahren. Frachter müssten ihre Durchfahrt vorher mit den iranischen Streitkräften abstimmen, hieß es. Die Feuerpause war ja Anfang April in Kraft getreten. Seitdem kommen die Versuche, den Krieg auf diplomatischem Weg zu beenden, aber nicht wirklich voran.
1: Danke, Malte. Und jetzt weitere Themen im Überblick. Der Klimawandel scheint Jugendlichen in Deutschland nicht mehr so starke Angst zu bereiten wie noch vor einigen Jahren. Laut einer Umfrage der Barmer Krankenkasse haben aktuell 31% der 14- bis 17-Jährigen große Angst vor dem Klimawandel. Vor 5 Jahren lag der Wert noch bei 39%. Es sei gut möglich, dass das Thema durch die anderen weltweiten Krisen emotional ein Stück weit in den Hintergrund geraten sei, sagte Kassenchef Straub. Nach einem Hunter-Virus-Ausbruch auf einem Kreuzfahrtschiff auf dem Weg von Argentinien zu den Kapverden hat es 3 Tote gegeben. Nach Angaben der Weltgesundheitsorganisation sind mindestens 3 weitere Passagiere erkrankt. 2 von ihnen sollen ausgeflogen werden. Das kleine Schiff eines niederländischen Betreibers hat Platz für 170 Passagiere und rund 70 Besatzungsmitglieder. Vor dem Oberlandesgericht Düsseldorf hat der Prozess gegen einen mutmaßlichen Reichsbürger begonnen. Die Bundesanwaltschaft wirft dem Mann vor, im Darknet zu Anschlägen auf Politiker und andere Personen des öffentlichen Lebens aufgerufen zu haben. Der Angeklagte soll dort Todeslisten veröffentlicht und Anleitungen zum Bau von Sprengsätzen verbreitet haben. In Duisburg fällt gleich der Startschuss für den Neubau der maroden A59-Brücke. Um 16:30 ist der symbolische Spatenstich geplant, zu dem auch Bundesverkehrsminister Schnieder erwartet wird. Die Autobahn soll auf einer Länge von fast 7 Kilometern auf 6 Spuren ausgebaut werden. Das Vorhaben ist aber umstritten. Die Stadt und viele Bürger lehnen die Pläne ab, weil die Autobahn teilweise als Hochstraße gebaut werden soll. Sie fordern stattdessen einen Tunnel, um die Anwohner besser zu schützen. Ein Bürgerverein hat deshalb für heute Proteste angekündigt. Und das waren die Nachrichten mit Thorsten Adolfs.
3: Radio RST Wetter mit einigen Wolken, teilweise später etwas Regen und dazu leicht schwülen 19 Grad in Horstmarlar und Kümper, 19 Grad auch in Recke, Westerkappeln und Osnabrück. Morgen wird es etwas kühler, auch wieder mit Regen. Radio RST Verkehr, A33 Osnabrück-Bielefeld, zwischen Kreuz Osnabrück Süd und Hilter am Teutoburger Wald, 5 Kilometer Stau, mindestens 11 Minuten dauert es länger. B481 Rheine Richtung München. Zwischen Rheine und Emstetten, dichter Verkehr, mindestens 8 Minuten dauert es länger. Und nochmal die B481, diesmal Münster Richtung Rheine, zwischen Greven und Emstetten, dichter Verkehr, mindestens 7 Minuten kommen oben drauf. Blitzer, Staus und andere Infos gerne direkt hier in das Studio schicken, per WhatsApp an die 059 71 920 90.
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3: Am Nachmittag mit Jonas Nitsch. Es ist der 4. Mai und damit Star Wars Tag. May the 4th be with you. Also Botschaft an alle zwischen Münster und Osnabrück erstmal.
4: Möge die Macht mit euch sein. Immer.

0: Für Anja geht es dank uns bald auf große Reisen.
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0: Denn Anja hat sich gerade im Geldregen die 10.000 Euro gesichert und hat auch direkt einen Plan dafür.
2: Ich würde das eventuell in einen Wohnwagen investieren. Ja, wenn ich einen neuen haben wollen würde, bestimmt so 20.000. Einen gebrauchten würde man bestimmt schon günstiger bekommen.
0: Den Traum vom Wohnwagen haben wir erfüllt und das macht echt happy.
3: Ja, oh Gott. Danke.
0: Für Anja geht es demnächst mit dem Wohnwagen in den Urlaub. Und jetzt schicken wir vielleicht den oder die Nächste auch in den Urlaub. Denn jetzt haben wir 2.000 Euro garantiert hier. Flug und Hotel sind da locker drin. 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

0: 14 Minuten nach zwei, der Diktatürk kommt.
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0: Schwieriges Wort, diese Neuschöpfung vom Comedian Bülent Ceylan, denn so heißt sein aktuelles Programm. Und damit ist der Freitag in Lingen in der Emsland Arena. Auch mit so klassischem Alltagshumor wie bei sich auf Instagram.
2: Es gibt ja für alles mittlerweile einen PIN, für die Karte, fürs Handy, für den BH. Oh, wenn du dreimal vertippst, ist der BH einen Monat spät. Und ich kenne meine PIN-Nummer wirklich, ich kenne sie auswendig. Kann ich mich jetzt nachts wecken, ich würde sie sagen, 4, 3, 5, 6. Aber in dem Moment denke ich drüber nach und kenne es. Und da hast du einen Zahlendreher drin, kommst du mal rein. Dann holst du die Karte raus, reibst dran, als ob das was bringen würde. Das bringt gar nichts. Weil spätestens zu dem Zeitpunkt denkt jeder, dass da kein Geld mehr auf dieser Karte ist.
0: Geld ist hoffentlich noch da für ein Ticket. Gibt noch ein paar online bei Eventim ab knapp 44 Euro. Also hingehen, lachen und den Alltag einfach mal auslachen lassen.
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0: 14.21 Uhr, hier ist Radio RST. Unser Morningshow-Moderator Sören hat in seinem Musikarchiv gewühlt und einen Song für uns wiederentdeckt.
1: Diese Woche mit Justin Bieber, Beauty and the Beat. Mit einem Throwback-Hit zurück bis ganz nach oben. Justin Bieber erobert wieder die deutschen Charts und das mit Beauty and the Beat aus 2012. Der Grund, sein Coachella-Comeback. Dort hat er seine Fans mit auf eine emotionale Zeitreise durch seine Karriere genommen. Mit Laptop, ganz pur, inklusive Duett mit seinem jüngeren Ich. Das Ergebnis, gleich 9 Songs von ihm sind wieder in den Top 100. Und jetzt die Radio RST Hit Story. Justin Bieber, Beauty and the Beat.

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4: Es ist 14.30 Uhr, die Radio RST Nachrichten mit Jonas Nitsch. Lingen. Die 19. Jobmesse Emsland bringt am Wochenende Arbeitgeber und Jobsuchende direkt zusammen. Über 100 Aussteller zeigen Samstag und Sonntag Jobs, Ausbildungsplätze, Studienwege und Chancen zum Wechsel. Besucher können Unterlagen prüfen lassen, Bewerbungsfotos machen und Vorträge besuchen. Welt. In der Straße von Hormuz ist die Lage gerade unklar. Iranische Nachrichtenagenturen haben gemeldet, dass der Iran ein Schiff der USA mit Raketen angegriffen hat. Die USA sagen, dass das nicht stimmt. Greven. Bei einem Unfall auf der A1 ist ein Mann gestorben. Er war zwischen dem Flughafen Münster-Osnabrück und Lattbergen unterwegs, als sein anderes Auto von hinten auffuhr. Das Auto des 83-Jährigen kam von der Straße ab, durchbrach eine Leitplanke und blieb in einer Böschung stehen. Der Mann starb noch am Unfallort. 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Radio RST Wetter, grau und teilweise noch mit Regen heute. Dazu 19 Grad in Greven, Altenberge und Münster, 19 Grad auch in Tecklenburg, Lotte und Lengerich. Ab morgen wird es kühler.
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4: Radio RST Verkehr, A33 Osnabrück-Bielefeld zwischen Kreuz Osnabrück-Süd und Borkloh-Kloster-Ösede. 5 Kilometer Stau, mindestens 12 Minuten dauert es länger. B481 Rheine Richtung Münster zwischen Emstetten und Greven. Dichter Verkehr, mindestens 7 Minuten kommen obendrauf. Und das gleiche gilt auch in der Gegenrichtung. Außerdem blitzt es in Maxhafen, Tempo 50. Dankeschön, Melanie. Blitzer, Staus und andere Infos gerne direkt hier in das Studio schicken per WhatsApp an die 059 71 920 90. Danke und gute Fahrt!

0: Blame on me. 14.41 Uhr. Nach viel Sonne am Wochenende kommt der Regen zwischen Münster und Osnabrück und unser noch obendrauf.
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0: Kollege Hendrik Frost im landesweiten Geldregenstudio. Wer ist bei dir?
2: Bei mir am Telefon ist Jacqueline. Hallo.
3: Hallo.
2: Und du bist gerade nicht alleine. Du hast ein kleines, süßes Wesen bei dir.
3: Ja, genau.
2: Wer ist es?
3: Das ist mein kleines Kaninchen Kiwi.
2: Kiwi?
3: Ich bin gerade in mein neues Zuhause.
2: Wie schön. Du hast mir nämlich gerade erklärt, du bist ehrenamtliche Kaninchenretterin. Wie kann ich mir das vorstellen?
3: Also ich sehe Kaninchen, die aus schlechter Haltung kommen. Dann hole ich die zu mir und ich peppel die. Und wenn alles passt, dürfen die dann in ein neues Zuhause ziehen.
2: Das heißt, was für Situationen sind das, aus denen du die Tiere rettest?
3: Meistens sind es wirklich ganz kleine Käfige, wo die leben, wo die dann alleine sind. Schlechtes Futter, schlechte Haltung und ich kriege das dann irgendwie mit und dann hole ich die zu mir.
2: Oh, das ist wirklich, also wirklich sehr, sehr schön. Du hast ein großes Herz, ich höre schon raus. Und wahrscheinlich kostet das auch ein bisschen was, ne?
3: Auf jeden Fall. Da kommt einiges an Geld zusammen.
2: Ja, das wollen wir ein bisschen ausgleichen. Hier kommt dein Geldregen für dich.
3: Jo.
1: 200 Euro.
3: Weiter.
1: 500 Euro.
3: Weiter.
1: 1.400 Euro.
3: Weiter.
1: 2.000 Euro.
3: Stopp.
2: Jacqueline!
3: Ja!
2: Das sind ganz viele Karotten für ganz viele Kaninchen.
3: Ja, sehr cool.
2: 2000 Euro für dich und damit ja auch für den guten Zweck.
3: Ja, danke schön, das freut mich.
2: Ach, ist das eine schöne Geschichte, oder? 2000 Euro haben wir aber auch noch für euch, egal wofür ihr es braucht. Bewerbt euch jetzt und holt euch die 2000 garantiert hier aus dem Geldregen ab. 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

0: 12 vor 3, hier ist Radio RST mit Jonas Snitsch. Für mich steht später im Feierabend das erste Mal tanken seit dem Start des Tankrabatts an. Allzu große Erwartungen sollte ich und alle, denen es genauso geht, nicht haben. SPD-Fraktionschef Matthias Miersch ist bei NTV.
1: Überhaupt nicht zufrieden mit dem, was wir da jetzt erleben. Das kann man sich nicht gefallen lassen.
0: Eieieiei. Warum ist Miersch sauer? Wir ordnen es ein mit einer ersten Bilanz zum Tankrabatt in der nächsten Stunde.

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1: Mit Thorsten Adolfs. Guten Tag. Die Sorge um den Klimawandel ist bei jungen Menschen weiterhin da. Aber das Thema hat zuletzt etwas an Bedeutung verloren. Das sagt eine neue Jugendstudie der Krankenkasse Barmer, die heute veröffentlicht wurde. Malte Albrecht aus den Nachrichten. Die Zahlen sind ziemlich eindeutig.
2: Ja, nur noch 31% der 14- bis 17-Jährigen geben an, große Angst vor dem Klimawandel zu haben. Zum Vergleich 2021 waren es noch 39%. Ein möglicher Grund: andere weltweite Krisen könnten den Klimawandel ein Stück weit in den Hintergrund gedrängt haben, sagt Barmer-Chef Straub. Ganz verschwunden ist das Thema aber nicht. Mehr als die Hälfte der Jugendlichen sieht weiterhin gesundheitliche Risiken durch den Klimawandel, auch wenn ihn insgesamt etwas weniger für sehr wichtig halten als noch vor ein paar Jahren.
1: Trotzdem heißt das nicht, dass auch das Engagement der Jugendlichen für den Klimaschutz nachlässt.
2: Nee, ganz und gar nicht. Die Bereitschaft zu konkreten Maßnahmen ist noch immer erstaunlich hoch. 84% der Befragten könnten sich vorstellen, öfter Bus und Bahn zu nutzen oder Verpackungen zu vermeiden. Fast genauso viele würden lieber zu regionalen und Bioprodukten greifen. Auch seltener ein neues Smartphone kaufen oder kürzer duschen findet Zustimmung. Auf Flugreisen würde rund jeder Zweite verzichten. Schwieriger wird es dagegen bei einem anderen Thema: eine Ernährung ganz ohne Fleisch und Milchprodukte, also rein vegan, käme nur für gut jeden Dritten in Frage.
1: Danke dir, Malte, und jetzt weitere Themen im Überblick. Die Regierung fordert von den Mineralölkonzernen, den Tankrabatt im vollen Umfang an die Autofahrer weiterzugeben. Aus dem Wirtschaftsministerium heißt es, das Bundeskartellamt analysiere ab der Stunde null, welche Preise wie entstehen und wirken. Mittlerweile haben auch die Monopolkommission und das IFO-Institut Untersuchungen zum Thema angekündigt. Die USA bestreiten, dass ein eigenes Marineschiff in der Straße von Hormuz von zwei iranischen Raketen getroffen worden sein soll. Die Nachrichtenagentur Fars hatte gemeldet, das Marineschnellboot habe versucht, die Meerenge ohne Genehmigung zu passieren. Stunden vor dem angeblichen Beschuss hatten die USA eine Initiative gestartet, mit der die Straße von Hormuz für die Schifffahrt freigemacht werden soll. Im Erpressungsfall um vergiftete Babykost der Firma HIP bestreitet der Verdächtige aus Österreich alle Vorwürfe. Sein Mandant habe mit der Sache nichts zu tun, sagte der Anwalt des 39-Jährigen. Er habe weder eine Erpressermail an HIP geschrieben, noch habe er Gläschen mit Rattengift versetzt, so der Anwalt. Der Verdächtige war am Wochenende festgenommen worden. Nach dem mutmaßlichen Hunter-Virus-Ausbruch auf einem Kreuzfahrtschiff stuft die Weltgesundheitsorganisation die Gefahr für die Allgemeinheit als gering ein. Laut WHO gibt es keinen Grund zur Panik oder für Reisebeschränkungen. Infektionen mit solchen Viren sind selten und werden meistens durch Kontakt mit Nagetieren übertragen. Auf dem Schiff eines niederländischen Unternehmens, das vor den Kapverden liegt, waren 3 Menschen gestorben, weitere Passagiere sind schwer erkrankt. Die Behörden arbeiten zurzeit an einer medizinischen Evakuierung. Soweit die Meldungen mit Thorsten Adolfs.
3: Radio RST Wetter. Es bleibt eher grau, dazu kann teilweise Regen kommen noch. Gerade sind es 19 Grad in St. Arnold, Wettringen und Elte, 19 Grad auch in Lienen, Hopsten und Mettingen. Ab morgen deutlich kühler und dazu kommt dann auch wieder Regen. Radio RST Verkehr, A33 Osnabrück-Bielefeld zwischen Kreuz Osnabrück Süd und Hadderberg. 1 Kilometer Stau, mindestens 6 Minuten dauert es länger. B481 Rheine Richtung Münster zwischen Emstetten und Greven, dichter Verkehr, 5 Minuten kommen oben drauf. Und das gleiche gilt auch in der Gegenrichtung. Außerdem blitzt es in Maxhafen, Tempo 50, Dankeschön Melanie. Blitzer, Staus und andere Infos immer gerne direkt hier in das Studio schicken per WhatsApp an die 059 71 920 90.
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3: Mit Jonas Nitsch am Nachmittag. 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

13 Minuten nach 3. Hier ist Radio RST. Und wir haben eine Combo bekommen. Da hat keiner mit gerechnet. Sabrina Carpenter kennen wir unter anderem hierher. Und dazu kommt Madonna. Quasi neuer Star trifft alte Legende. Die beiden haben beim Coachella Festival letzten Monat alle überrascht mit einem neuen Song. Bring Your Love heißt der Song, wird Teil von Madonnas neuem Album, das im Juli rauskommt. Und damit das Feature, ist schon klar, Sabrina Carpenter bringt ihre weiche Stimme rein in Madonnas neuen Song Bring Your Love, jetzt bei Radio RST. 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

0: 15.21 Uhr, hier ist Radio RST am Montag. Das Pendeln hat wieder angefangen zwischen Münster und Osnabrück und jetzt mit was Neuem, dem Tankrabatt. Seit dem 1. Mai gilt er. Was hat er bisher gebracht? Wir ordnen es ein in unserem Wissen to go.
1: Knapp 17 Cent sollten wir wieder weniger an der Tankstelle zahlen. So viel weniger Steuern zahlen die Mineralölkonzerne jetzt. Und die sollten das an uns weitergeben. Bisher passiert das nicht komplett, sagt der ADAC. SPD-Fraktionschef Matthias Mirsch macht das bei NTV sauer.
2: Wir werden uns als erstes angucken müssen, sind die Befugnisse des Kartellamts ausreichend? Und wir haben Verstöße, beispielsweise auch gegen die 12-Uhr-Regel. Da gibt es Bußgelder, die können richtig hoch sein und ich erwarte von den Behörden, dass sie die auch verhängen.
1: Damit das Tanken nicht nur in unserem Geldbeutel wehtut, sondern auch den Konzernen, wenn sie die Entlastungen nicht weitergeben.
3: Ja!

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2: Es ist 15.30 Uhr, die Radio RST Nachrichten mit Jonas Nitsch. Wir starten mit einer guten Nachricht aus Münster. Die Stadt will den ÖPNV schneller machen, Fahrpläne verlässlicher und Bus und Bahn besser miteinander verknüpfen. Dazu fragt die Stadt ab morgen online Bürgerinnen und Bürger nach ihren Erfahrungen. Wünsche und Erfahrungen fließen dann in die neuen Planungen ein. Deutschland. SPD, Grüne und Linke verlassen die Plattform X. Die Parteien sagen, dass es dort zu viele Desinformationen und zu viel Hate Speech gibt. Region. Das Bistum Münster ist beim Katholikentag in Würzburg mit einer besonderen Aktion dabei. Besucher sammeln auf Laufbändern Kilometer. Für jeden Kilometer spendet das Bistum Geld für soziale Projekte, unter anderem für Menschen in der Ukraine, eine Frauengruppe aus Ibbenbüren oder ein Angebot zur Suizidprävention. Der Katholikentag läuft vom 13. bis 17. Mai. 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Radio RST Wetter, wolkig und teilweise mit Regen. Dazu 19 Grad in Emstetten, Ibbenbüren und Nordwalde, 19 Grad auch in Rheine, Oster und Salzbergen. Ab morgen kühlt es ab. Radio RST Verkehr. Vorsicht auf der A30 Bad Oeynhausen, Osnabrück steht zwischen Gesmold und Bissendorf in beiden Richtungen eine Person auf dem Standstreifen. B481 Münster Richtung Rheine zwischen Greven und Emstetten, dichter Verkehr, mindestens 6 Minuten dauert es länger. Und es blitzt in Maxhafen, Tempo 50. Dankeschön, Melanie. Blitzer, Staus und andere Infos gerne direkt hier in das Studio schicken per WhatsApp an die 059 71 920 90. Danke und gute Fahrt.

0: 15.42 Uhr. Nach so einem langen Wochenende wieder reinkommen, ein bisschen schwierig, oder? Wir machen es einfacher.
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0: Ein bisschen Geld von uns hilft bestimmt dabei. Grüße an den Kollegen Henrik Frost im landesweiten Geldregenstudio.
2: Und ich schicke Grüße an den Recyclinghof. Habe ich doch so richtig verstanden, oder Dustin?
3: Ja.
2: Hallo, schön, dass du dran bist. Was habt ihr denn geladen? Was wollt ihr da loswerden?
3: Ein bisschen Sperrmüll, ein bisschen Hausmüll. Bauen dann einen Pferdehof und ein bisschen Frühjahrsputz gemacht.
2: Ah, okay. Also auch so viel, viel Holz irgendwie, was da im Kofferraum bei euch da rumliegt?
3: Ja, ein bisschen Abfälle vom Grillen.
2: Dustin, da guck mal, dass du gleich den Kofferraum leer bekommst, damit du ihn jetzt mit Geld vollladen kannst. Alles klar?
3: Ja.
1: 220 Euro.
3: Weiter.
1: 800 Euro.
3: Weiter.
1: 1500 Euro.
3: Weiter.
1: 2000 Euro.
3: Stopp.
2: Stopp. Und das sind 2000 Euro für Dustin und den Pferdehof.
3: Wunderbar, sehr gut. Freue ich mich.
2: Dustin, ganz viel Spaß mit 2000 Euro.
3: Danke.
2: Aber wie schön, die Schwiegermama im Auto freut sich auch mit. 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

10 vor 4, hier ist Radio RST. Wir sprechen ja öfter über den Fachkräftemangel. Dieses Jahr kommt auch noch ein Ersti-Mangel dazu, also zumindest in NRW. Macht ja fast keiner Abi dieses Jahr, weil wieder von G8 auf G9 umgestellt wird. Und deshalb erwarten die Hochschulen deutlich weniger neue Studenten. Das Land NRW will was dagegen machen. Was es deshalb macht und warum die Fachhochschule Münster davon profitieren könnte, klären wir in der nächsten Stunde hier bei Radio RST. 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
1: Mit Thorsten Adolfs. Guten Tag. Der April hat Autofahrer richtig viel Geld gekostet. Es war der bislang teuerste Tankmonat überhaupt. Das zeigen Zahlen des ADAC. Malte Albrecht aus dem News-Team. Eigentlich sollte der neue Tankrabatt ja für eine deutliche Entlastung im Portemonnaie sorgen. Aber auch an Tag 4 merken Autofahrer davon kaum was, oder?
2: Nicht wirklich. Die Preise sind zwar am ersten Tag deutlich gesunken, seitdem ziehen sie aber wieder an. Laut ADAC lag der Preis für Super E10 gestern im bundesweiten Schnitt bei 2,01 Euro, Diesel bei etwa 2,10 Euro. Das sind gerade mal rund 11 Cent weniger als vor dem Tankrabatt. Eigentlich müssten es aber fast 17 Cent sein. Zu ähnlichen Ergebnissen kommt auch das Bundeskartellamt. Das Bundeswirtschaftsministerium forderte die Mineralölkonzerne deshalb erneut auf, die Steuersenkung komplett an die Verbraucher weiterzugeben.
1: Jetzt sagt die Branche aber, seit letzter Woche seien die Produktpreise für Benzin und Diesel am Weltmarkt und damit auch die Einkaufspreise stark gestiegen. Was können wir denn als Kunden tun, um nicht zu viel drauf zu zahlen?
2: Wie so oft Preise vergleichen. Das Bundeskartellamt beobachtet den Markt zwar genau, rät aber ganz klar zur Nutzung von Spritpreis-Apps. Die Preise schwanken im Moment extrem. Seit Einführung der 12-Uhr-Regel sind sie mittags oft deutlich höher. Günstiger wird es meist am Vormittag oder am späten Nachmittag. Wer zur richtigen Zeit tankt, kann mehr als 10 Cent pro Liter sparen. Und das bringt aktuell ja oft mehr als der Tankrabatt allein.
1: Danke dir, Malte. Und jetzt weitere Themen kurz und kompakt. Zwei Handelsschiffe, die unter US-Flagge fahren, haben nach Angaben des amerikanischen Militärs die Straße von Hormuz passiert. Das US-Regionalkommando CENTCOM spricht von einem ersten Schritt einer neuen Initiative, die für den weltweiten Ölhandel wichtige Meerenge für die Schifffahrt wieder freizumachen. Davor hatten mehrere Medien berichtet, der Iran habe dort eine US-Fregatte mit Raketen angegriffen. Grünen-Chefin Brandner sieht die schwarz-rote Koalition nach nur einem Jahr kurz vor der Selbstaufgabe. Brandner sagte, Union und SPD würden vor dem Abgrund stehen und darüber streiten, wer daran schuld sei. Bis jetzt seien Union und SPD keine Reformen gelungen, die den derzeitigen Herausforderungen gewachsen wären, so Brandner. Die SPD poche auf alte Sozialstaatsmodelle und die Union auf neoliberale Rezepte aus der Mottenkiste. Der Videospielehändler GameStop will die viel größere Online-Handelsplattform eBay übernehmen. Umgerechnet fast 48 Milliarden Euro will GameStop bieten in Form von Bargeld und Aktien. Es sei das Ziel, eBay zu einem starken Konkurrenten für Amazon aufzubauen, heißt es. Zurzeit hält GameStop einen Anteil von rund 5% an eBay. Die Feuerwehrleute haben die Waldbrände vom vergangenen Wochenende in NRW erfolgreich unter Kontrolle gebracht. Nach den Einsätzen in der Delbrücker Heide bei Attendorn und Werdohl fordern die Grünen jetzt aber eine bessere Ausrüstung für den Katastrophenschutz. Landesparteichef Achtermeier sagte, dass Einsatzkräfte für solche Lagen besser ausgestattet sein müssten. Er möchte außerdem, dass der Wald umgebaut wird hin zu robusteren Mischwäldern, die das Wasser besser speichern können. Achtermeier mahnt außerdem zur Vorsicht, oft reiche schon eine achtlos weggeworfene Zigarette aus, um bei Trockenheit einen Brand auszulösen. Und das waren die Nachrichten mit Thorsten Adolfs.
3: Radio RST Wetter, eher ein bisschen grau heute. Dazu leicht schwüle 19 Grad in Ringe, Lienen und Lädde, 19 Grad auch in Methelen, Lahr und Entrup. Ab morgen wird es wieder kühler mit Regen. Radio RST Verkehr, B481, reine Richtung Münster, zwischen Rheine-Bendlage und Greven, dichter Verkehr, mindestens 10 Minuten dauert es länger. A33, Osnabrück-Bielefeld, zwischen Kreuz Osnabrück-Süd und Hadderberg, 1 Kilometer Stau, mindestens 7 Minuten kommen oben drauf. Und es blitzt in Maxhafen, Tempo 50, Dankeschön Melanie. Blitzer, Staus und andere Infos gerne direkt per WhatsApp hier in das Studio schicken, an die 059 71 920 90.
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3: Mit Jonas Nötsch einen schönen Nachmittag an diesem Montag.

0: 10 nach 4, hier ist Radio RST. Wird dieses Jahr deutlich leerer in den Hörsälen der Hochschulen in NRW. Bis zu 17.000 weniger Erstis, weil durch die Umstellung beim Abitur ja fast ein ganzer Jahrgang wegfällt. Müssen ja alle ein Jahr länger jetzt wieder Abi machen, also G9. Das Land NRW macht deshalb gerade in anderen Bundesländern wie Niedersachsen Werbung für ein Studium in NRW und auch auf Social Media und so. Und wenn die Werbung zieht, stehen die Chancen ja auch nicht schlecht, dass dann junge Menschen zu uns in die Region kommen. Immerhin haben wir mit der FH Münster die beliebteste Hochschule in ganz NRW und eine aus der Top 10 in ganz Deutschland. Das hat das Ranking des Portals StudyCheck dieses Jahr wieder gezeigt. Wundert Frederik am Campus der FH in Steinfurt auch nicht.
1: Super Kollegium, kleine Studiengänge, man kann immer zum Prof gehen, wenn man irgendwie Probleme hat.
2: Verhältnisse auf Augenhöhe.
3: Wir haben tolle Räumlichkeiten, wir haben tolle Lehrende, ein super Angebot, interessante Studiengänge.
4: Sehr viele interessante Labore und arbeiten sehr praxisnah.
0: Ja, bald eben vielleicht auch viele Studierende aus Niedersachsen und anderen Bundesländern. Ansonsten weniger Erstis kann auch eine gute Nachricht für Studierende sein. Mehr Platz in der Mensa.

0: jede Woche mit neuer Musik am Nachmittag. Und diesmal kommt die von einer alten Künstlerin. Ihr letztes Album ist schon knapp 7 Jahre her. Von daher ja, eine Art Comeback jetzt. Und das klingt richtig gut.
1: Bevor wir zum Wesentlichen kommen, ein kurzer Flashback. Vor 21 Jahren veröffentlicht Madonna ihr Clubalbum Confessions on a Dance Floor. Damals ein Welterfolg, auch zwischen Münster und Osnabrück. Unter anderem deswegen. Beim Coachella-Festival Anfang April hat Madonna ihr neues Album Confessions 2 angekündigt für Anfang Juli. Alle sind total im Hype, weil es ähnlich klingen soll wie der Vorgänger. Ein erster Vorgeschmack kommt jetzt mit I Feel So Free. Der Track klingt nach Tanzfläche, Freiheit und diesem anonymen Clubflow. Wenn der Alltag kurz ausfadet und nur noch Bass und Freiheit zählen. Neu entdeckt, Madonna I Feel So Free bei Radio RST. 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

Es ist 16.30 Uhr, die Radio RST Nachrichten mit Jonas Nitsch. Lingen. Die 19. Jobmesse Emsland bringt am Wochenende Arbeitgeber und Jobsuchende direkt zusammen. Über 100 Aussteller zeigen Samstag und Sonntag Jobs, Ausbildungsplätze, Studienwege und Chancen zum Wechsel. Besucher können Unterlagen prüfen lassen, Bewerbungsfotos machen und Vorträge besuchen. Deutschland. Der Tankrabatt kommt nicht richtig bei uns an der Tankstelle an. Der ADAC hat beobachtet, dass die Preise stattdessen am Wochenende gestiegen sind. Eigentlich hatten die Mineralölkonzerne gesagt, die 17 Cent Steuersenkungen für sie an uns weiterzugeben. Greven. Bei einem Unfall auf der A1 ist ein Mann gestorben. Er war zwischen dem Flughafen Münster-Osnabrück und Lattbergen unterwegs, als ein anderes Auto von hinten aufgefahren ist. Das Auto des 83-Jährigen kam von der Straße ab, durchbrach eine Leitplanke und blieb in einer Böschung stehen. Der Mann starb noch am Unfallort. 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Radio RST Wetter, heute mit ein paar Wolken und zwischendurch mal Regen. Dazu 19 Grad in Holthausen, Münster und im Schädebrook, 19 Grad auch in Halverde, Bad Bentheim und Recke. Ab morgen kühlt es ab, wieder mit Regen. Radio RST Verkehr, A33 Osnabrück-Bielefeld zwischen Kreuz Osnabrück Süd und Hadderberg, 1 Kilometer Stau, mindestens 8 Minuten dauert es länger. B481 Münster Richtung Rheine zwischen Greven und Emstetten, dichter Verkehr, mindestens 7 Minuten dauert es länger. Und das Gleiche gilt auch in der Gegenrichtung. Blitzer, Staus und andere Infos gerne direkt hier in das Studio schicken per WhatsApp an die 059 71 920 90. Danke und gute Fahrt!

0: Montagnachmittag, 16.43 Uhr, hier ist Radio RST. Großes Thema heute bei uns. Tagesmütter und Väter stellen ab heute im Kreis Steinfurt bei der Aktionswoche Kindertagespflege ihre Arbeit vor. Spreche ich jetzt drüber mit Laura aus Rheine. Hi Laura.
1: Hi.
0: Laura, du bist selbst Tagesmutter, hast eine Gruppe, die kleinen Entdecker in Rheine. Warum ist so eine Aktionswoche gerade wichtig für euch?
1: Die Aktionswoche ist besonders für uns wichtig, einfach um bekannter zu werden. Viele Eltern kennen Tagespflege noch gar nicht so wirklich oder können sich auch wenig darunter vorstellen. Und wir möchten einfach den Eltern ein bisschen nahe bringen, dass es einfach die Alternative neben der Kita gibt. Und auch vor allen Dingen für die ganz Kleinen ist es einfach eine super Alternative. Die Kleinen sind in einer kleinen Gruppe betreut. Es ist viel familiärer. Wir holen die Eltern noch mal ein bisschen mehr ab, behaupte ich jetzt einfach mal von uns. Man kann sich ein bisschen leichter von den ganz, ganz Kleinen trennen, was ja meistens auch ein bisschen schwieriger ist als von den Großen, wenn die schon ein bisschen selbstständiger sind. Und die Kinder können einfach viel freier nochmal entdecken, weil die einfach geschützter ist.
0: Wir haben auch mal bei uns auf Instagram gefragt, in einer Abstimmung in unserer Instagram-Story. Da sagen rund 70% derjenigen, die mitgemacht haben, sie sind bisher Team Kita und noch nicht Team Kindertagespflege. Wie würdest du Eltern überzeugen, die jetzt noch Team Kita sind, vielleicht mal darüber nachzudenken, in das Team Kindertagespflege zu wechseln?
1: Also das ist eine gute Frage. Das habe ich nämlich auch gesehen und fand das auch sehr spannend, dass so viele für die Kita abgestimmt hatten. Ja, wie würde ich die überzeugen? Ganz einfach, erst vielleicht einfach mal vorbeikommen und gucken, vielleicht mal mit uns quatschen, vielleicht jetzt auch in der Aktionswoche mal ins Gespräch kommen und sich das einfach mal anschauen. Man kann sich halt echt wenig darunter vorstellen. Es sind noch viele Ängste wegen Vertretungsplätzen oder die Ängste, dass zum Beispiel keine pädagogischen Mitarbeiter das machen, sondern einfach die Oma von nebenan, sag ich mal. Das ist halt einfach gar nicht mehr so. Es gibt Vertretungsplätze. Ich zum Beispiel bin selber Erzieherin und habe mich bewusst dafür entschieden, in die Kindertagespflege zu wechseln, weil mir das einfach so gut gefällt mit den Kindern, dass man viel näher an den Kindern dran ist. Man hat die Beziehung zu den Eltern. Ich merke auch einfach, dass die Eltern zufriedener sind bei mir als im Kindergarten, wird mir immer wieder gespiegelt. Und ich denke, einfach mal gucken kommen, einfach mal mit uns sprechen und sich das anhören, wenn man da gerade so im Zwiespalt steht.
0: Dafür ist genau diese Aktionswoche Kindertagespflege diese Woche im Kreis Steinfurt heute gestartet. Vielen Dank, Laura, für den Moment. Wir haben auch eine Frage von Julia aus Saarbeck aus der Community und die würde ich dir einfach mal in knapp einer Stunde hier stellen bei Radio RST.

0: 9 Minuten vor 5, hier ist Radio RST mit Jonas Nitsch am 4. Mai, dem Star Wars Tag. Ich als kleiner Nerd und Fan hole mal alle kurz ab. Gibt ja den Satz, möge die Macht mit dir sein in den Filmen. Und jetzt auf Englisch, May the Force be with you. So, und May heißt ja halt nicht nur möge, sondern auch Mai. So, und Force klingt fast wie Fourth, also Vierter. Deshalb heute, 4. Mai, Star Wars Tag. Gibt meistens viele Ankündigungen zu neuen Spielen, Spielzeug etc., Filme. Freuen sich natürlich viele Fans drauf. Und weil das einfach, ja, Klassiker sind, diese Filmreihen. Und jetzt mal ganz ehrlich, wer hatte bitte keinen Vater zwischen Münster und Osnabrück, der mindestens einmal Darth Vader nachgemacht hat im Kinderzimmer?
1: Ich bin dein Vater.
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1: Mit Thorsten Adolfs. Guten Tag. Es sind gute Nachrichten in schwierigen Zeiten. Die Demokratie hat in Deutschland weiterhin einen starken Rückhalt. Das zeigt eine aktuelle Untersuchung der Bertelsmann Stiftung. Demnach stehen 82% der Befragten klar hinter den Werten der liberalen Demokratie. Malte Albrecht aus den Nachrichten. Besonders groß ist die Unterstützung bei Wahlen.
2: Ja, genau. Hier sagen sogar 9 von 10 Befragten, freie Wahlen sind wichtig. Auch andere zentrale Bestandteile einer Demokratie wie Parlament, Regierung und Bürgerrechte bekommen viel Zustimmung. Das Fundament ist also sehr stabil. Wenn es aber darum geht, wie die Demokratie im Alltag funktioniert, sehen viele das kritischer. Nur 29% sind mit der Umsetzung wirklich zufrieden. Vor allem Parteien schneiden schlecht ab. Hier sind es gerade einmal 17%.
1: Besteht da nicht die Gefahr, dass diese Unzufriedenheit irgendwann die Demokratie insgesamt schwächt?
2: Die Studienautoren geben da Entwarnung. Das Überraschende ist nämlich, trotz Krisen wie Corona oder dem Ukraine-Krieg ist die Zustimmung zur Demokratie seit 2019 sogar leicht gestiegen. Geringe Zufriedenheitswerte mit ihrem Funktionieren allein seien noch keine Krise der Demokratie, heißt es. Trotzdem sagen die Experten ganz klar, die Politik dürfe sich darauf nicht ausruhen. Es bleibe wichtig, die Demokratie im Alltag weiter zu verbessern.
1: Dankeschön, Malte. Und jetzt weitere Themen in der Zusammenfassung. Nach Angaben der US-Armee haben mehrere amerikanische Kriegsschiffe die bislang vom Iran blockierte Straße von Hormus durchfahren. Sie seien jetzt im Persischen Golf. Die Kriegsschiffe sind Teil einer neuen Mission, die festsitzende Schiffe aus der Straße von Hormus hinausgeleiten soll. Im Prozess um sogenannte Todeslisten, auf denen die Namen von Politikern und anderer bekannter Persönlichkeiten stehen, hat der Angeklagte vor dem Düsseldorfer Oberlandesgericht ein Geständnis abgelegt. Der 50-Jährige aus der rechten Szene sagte zum Prozessauftakt, die Seiten im Darknet seien eine reine Provokation gewesen. Er soll dort unter anderem Kryptospenden als Kopfgeld gesammelt haben, um Dritte zu Mordanschlägen zu bewegen. Unter den 3 Todesopfern nach dem mutmaßlichen Hunter-Virus-Ausbruch an Bord eines Kreuzfahrtschiffs ist nach Angaben des Kreuzfahrtunternehmens auch ein deutscher Passagier. Auch ein Paar aus den Niederlanden war an Bord erkrankt und dann gestorben. Die Behörden der Kapverden verweigern dem Schiff die Einfahrt in den Hafen. Geprüft wird jetzt, ob es zu den Kanaren fahren kann, um die Passagiere dort von Bord zu lassen. Im Fall des jahrelang eingesperrten Mädchens aus Attendorn hat das Landgericht Siegen die Mutter zu 5 Jahren Haft verurteilt. Das Gericht sieht es als erwiesen an, dass die Frau ihre Tochter über 7 Jahre lang im Haus der Großeltern versteckt und von der Außenwelt isoliert hat, um sie ganz für sich allein zu haben. Das Kind war im September 2022 im Alter von 8 Jahren befreit worden und leidet unter massiven gesundheitlichen Folgen. Die Großmutter erhielt eine 2-jährige Freiheitsstrafe auf Bewährung. Der Großvater wurde zu 15 Monaten auf Bewährung verurteilt. Das Urteil ist noch nicht rechtskräftig. Und das waren die Nachrichten mit Thorsten Adolfs.
3: Radio RST Wetter mit ein bisschen Sonne hinter einigen Wolken. Dazu 19 Grad in Ibbenbüren, Lieden und Brochterbeck, 19 Grad auch in Rodde, Ochtrup und Methelen. Morgen wird es kühler mit Regen. Radio RST Verkehr, B481 Münster Richtung Rheine zwischen Greven und Emstetten, dichter Verkehr, mindestens 10 Minuten dauert es länger. A33 Osnabrück-Bielefeld zwischen Kreuz Osnabrück Süd und Hadderberg, 1 Kilometer Stau, mindestens 7 Minuten kommen oben drauf. Und A33 Bielefeld-Osnabrück zwischen Hilta am Teutoburger Wald und Borkloh-Kloster Ösede, dichter Verkehr, mindestens 5 Minuten dauert es länger. Blitzer, Staus und andere Infos gerne direkt hier in das Studio schicken, per WhatsApp an die 059. 971-920-90.
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3: Mit Jonas Nitsch am Nachmittag. Hi zusammen.
4: Was?

0: 13 Minuten nach 5, hier ist Radio RST. Der erste Tankstopp nach der Arbeit heute mit dem Tankrabatt der Bundesregierung. Knapp 17 Cent pro Liter weniger Steuern müssen Mineralölkonzerne jetzt zahlen und sollten das an uns an der Tankstelle weitergeben. Machen sie bisher bloß nicht, sagt der ADAC. Das macht unter anderem den SPD-Fraktionschef Matthias Miersch bei NTV sauer.
1: Erstmal sind die Preise ja gesunken, aber nicht in dem Rahmen, wie sie hätten sinken müssen. Und deswegen bin ich überhaupt nicht zufrieden mit dem, was wir da jetzt erleben. Insofern müssen wir das jetzt mit dem Bundeswirtschaftsministerium zusammen auswerten und gegebenenfalls nachschärfen, denn das kann man sich nicht gefallen lassen.
0: Und gleichzeitig meint Miersch, die Auswirkungen des Iran-Kriegs werden wir noch weiter spüren. Heißt übersetzt, es bleibt teuer für uns und zwar noch länger. Der Rabatt ist da, nur die Ersparnis hat sich wohl verfahren.

0: 20 nach 5 nach dem langen Wochenende haben wir den ersten Tag fast geschafft. Nur eine Rechnung haben wir noch offen.
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0: Wir haben versprochen, am langen Wochenende gibt es die Chance auf 2000 Euro. Und versprochen ist versprochen und wird auch nicht gebrochen.
2: Hallo, habe ich André am Telefon?
3: Ja, richtig.
2: Perfekt, mein Name ist Hendrik Frost. Und ich rufe an aus dem landesweiten Geldregenstudio. Kannst du dir vorstellen, warum?
3: Ja, weil ich gezogen worden bin.
2: Der Sache kommst du auf jeden Fall auf die Schliche. Du hast dich nämlich am langen Wochenende auf unseren Wochenenddeal beworben, lieber
3: genau.
2: André. Hast also das Wochenende unter anderem auch am Telefon verbracht. Was stand sonst an?
3: Ja, den Garten fertig machen.
2: Ist schön geworden, ja? Bist du fertig oder ist noch was offen?
3: Ja, ein bisschen was muss noch gemacht werden.
2: Was denn?
3: Ja, ein paar Blümchen pflanzen noch.
2: Es geht also nochmal ins Gartencenter, wie ich das richtig raushöre, ja?
3: Ich glaube, da möchte meine Frau dann, glaube ich, nochmal hin, ja?
2: Ja, dann sag deiner Frau doch mal, sie kann an der Kasse durchmarschieren.
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2: Die gewinnst du in diesem Moment hier.
3: Ja, super. Ja, super, sehr gut. Freut mich, echt. Ja, geil.
2: Kein Weiter, kein Stopp, keine Gefahr vor dem Blitz. Einfach so 2000 Euro gesichert übers lange Wochenende. André, herzlichen Glückwunsch.
3: Ja, super, ich bedanke mich.
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3: Es ist 17.30 Uhr. Die Radio RST Nachrichten mit Jonas Nitsch. Wir starten mit einer guten Nachricht aus Münster. Die Stadt will den ÖPNV schneller machen, Fahrpläne verlässlicher und Bus und Bahn besser miteinander verknüpfen. Dazu fragt die Stadt ab morgen online Bürgerinnen und Bürger nach ihren Erfahrungen. Wünsche und Erfahrungen fließen dann in die neuen Planungen ein. Welt. Zwei Handelsschiffe haben die Straße von Hormuz passiert. Das haben die USA verkündet. Seit Wochen stecken dort rund 2000 Schiffe wegen des Iran-Kriegs fest. Die USA wollen heute eine Initiative starten, damit sie wieder fahren. Region. Das Bistum Münster ist beim Katholikentag in Würzburg mit einer besonderen Aktion dabei. Besucher sammeln auf Laufbändern Kilometer. Für jeden Kilometer spendet das Bistum Geld für soziale Projekte. Unter anderem für Menschen in der Ukraine, eine Frauengruppe aus Ibbenbüren oder ein Angebot zur Suizidprävention. Der Katholikentag läuft vom 13. bis 17. Mai. 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Radio RST Wetter, wolkig und dazu 19 Grad in Reckenfeld, Alst und Münster, 19 Grad auch in Halen, Westerkappeln und Osnabrück. Ab morgen wird es kühler mit Regen. Radio RST Verkehr, B481 Münster Richtung Rheine zwischen Greven und Emstetten. Dichter Verkehr, mindestens eine Viertelstunde dauert es länger. Und A33 Osnabrück-Bielefeld zwischen Kreuz Osnabrück Süd und Hadderberg, 1 Kilometer Stau, mindestens 8 Minuten kommen oben drauf. Blitzer, Staus und andere Infos gerne direkt hier in das Studio schicken per WhatsApp an die 059 71 920 90. Danke und gute Fahrt!

0: 20 vor 6, hier ist Radio RST. Das Kind muss nicht in die Kita, sondern kann auch zu uns in die Kindertagespflege. Das ist seit heute die Botschaft von Tagesvätern und Müttern bei einer Aktionswoche im Kreis Steinfurt. Unter anderem Laura aus Rheine ist so eine Tagesmutter. Hallo Laura.
1: Hi.
0: Laura, du hast uns bei Instagram geschrieben zu dieser Aktionswoche. Immer mehr Erzieher- oder Lehrereltern entscheiden sich ganz bewusst für die Kindertagespflege. Warum beobachtest du das?
1: Ja, genau. Ich bekomme super viele Anfragen von Erzieher- oder Lehrereltern, die wirklich im pädagogischen Alltag unterwegs sind. Ich selber bin auch Erzieherin und habe mich auch bewusst für die Kindertagespflege entschieden und gegen die Kita, weil der Alltag einfach in der Kita nicht mehr der ist, der mal war. Er ist wirklich anstrengend für die ganz Kleinen. Es ist so viel los, es ist so trubelig einfach. Die Mitarbeiter werden gefühlt immer weniger, Krankheitsstand ist hoch, Urlaub, somit ist halt das Personal gar nicht mehr da und in der Kindertagespflege gibt es das Personal auf jeden Fall für die Kindertagespflege. Man hat eine feste Bezugsperson. Ich zum Beispiel betreue aktuell 5 Kinder und bin auch wirklich für die 5 Kinder da. Und wenn ich den Betreuungsschlüssel dann natürlich mal nicht stemmen kann, weil ich selber mal krank bin, das gibt es natürlich auch mal. Dann gibt es eine Vertretungstagesmutter oder Vater oder die Betreuung entfällt. Aber dafür kann ich wirklich garantieren, dass ich Vollgas gebe, wenn ich da bin.
0: Da passt die Frage von Julia aus Saarbeck zu. Die hat uns nämlich bei Instagram geschrieben. Was ist denn, wenn die Tagesmutter krank ist und das 2-jährige Kind dann zu der Vertretung gehen muss, das es kaum kennt?
1: Genau, ich kann es natürlich jetzt nur für Rheine beantworten. Das ist halt dieses Ding, dass überall das ein bisschen anders ist. Saarbeck ist natürlich nochmal woanders. Bei uns in Rheine ist es aber auf jeden Fall so, dass der Kontakt hergestellt werden sollte. Man sollte auf jeden Fall schon mal in Kontakt sein mit der Vertretungstagesmutter. Genau, so dass dann schon mal das Kind, die Tagesmutter, den Tagesvater dann auch schon mal vorher kennengelernt hat und man in Kontakt steht. Das ist natürlich auch der Familie dann, die muss sich auch ein bisschen darum kümmern, natürlich. Aber ich glaube, zum Wohle des Kindes sollte man das auf jeden Fall getan haben.
0: Also quasi ein bisschen Teamwork und dann ist das auch gar kein Problem. Dann ist das nämlich gar keine fremde Person, zu der das Kind dann muss.
1: Genau. Und man trifft sich auch wohl untereinander. Also ich bin zum Beispiel mit einer Tagesmutter super in Kontakt. Wenn ich jetzt zum Beispiel ein Kind von ihr bekommen würde, wäre das, glaube ich, auch schon, ja. Die Kinder, die freuen sich schon, wenn die mich sehen. Meine Kinder freuen sich schon, wenn sie die andere Tagesmutter sehen. Man kennt sich sowieso schon so ein bisschen untereinander. Deswegen ist das meistens leichter, als man sich das vorstellt dann hinterher.
0: Also schon mal eine Angst genommen von Julia aus Saarbeck womöglich. Laura, abschließend gefragt. Du bist natürlich als Tagesmutter ganz groß Team Kindertagespflege. Viele in unserer Community setzen eher noch auf den Kindergarten, zeigt unsere Abstimmung in unserer Instagram-Story. Vielleicht nochmal in einem Satz gesagt, was macht die Kindertagespflege aus dich für echt eine gute Option für Eltern, die mal ein bisschen darauf rumdenken?
1: Ich finde einfach, dass die Kindertagespflege familiär ist, im kleinen Rahmen. Die Kinder können langsam ankommen. Das ist wie so ein leichtes Loslösen von Mama und Papa erstmal kennenlernen. Man kann gezielter auf die Kinder eingehen, wenn man nicht so eine große Gruppe hat als Tagespflegeperson. Und aber auch auf die Eltern. Ich merke immer mehr, dass die Eltern das auch wohl brauchen, dieses Loslösen.
0: Vielen, vielen Dank, Laura, dass du dir kurz die Zeit genommen hast. Tagesmütter wie Laura stellen sich diese Woche vor im Kreis Steinfurt bei einer Aktionswoche zur Kindertagespflege. Alle Infos dazu gibt es auch nochmal auf radio-rst.de. Vielen Dank, Laura, und einen schönen Nachmittag.
1: Gerne.

10 vor 6, hier ist Radio RST. Auf welche Schule geht mein Kind nach der Grundschule? Müssen sich irgendwann alle Eltern zwischen Münster und Osnabrück mit auseinandersetzen? Wo hat das Kind die besten Chancen? An welche Schule gehen die Freunde? Und. Nur manchmal nimmt einem die Schule diese Entscheidung auch ab. In Recke jetzt zum Beispiel die Realschule. Zum ersten Mal hat die jetzt Kinder abgelehnt. Passiert öfter auch an anderen Schulen. Und dann stehen die Eltern erstmal da und müssen gucken, wo das Kind eigentlich unterkommt. Wollen wir morgen früh ab 6 drüber sprechen, hier bei Radio RST, mit allen aus der Region, die das schon erlebt haben. Ganz viele Stories und Community Action. Deshalb morgen früh ab 6 beim Kollegen Sören Harting. Und jetzt einen schönen Abend. Mein Name ist Jonas Nitsch. Bis morgen.

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1: Mit Thorsten Adolfs. Guten Abend. Der Iran blockiert weiter die Straße von Hormuz. Zwei unter US-Flagge fahrende Handelsschiffe haben jetzt aber die Meerenge erfolgreich durchquert. Das teilte das US-Regionalkommando für den Nahen Osten CENTCOM mit. Beide Schiffe setzen ihre Fahrt demnach sicher fort. Malte Albrecht hat mehr dazu.
2: Auch Lenkwaffenzerstörer der US-Marine seien derzeit im Persischen Golf im Einsatz, hieß es. Sie hätten die Straße von Hormuz ebenfalls passiert. Man unterstütze damit die Bemühungen, den Schiffsverkehr in der Region wiederherzustellen. Das US-Militär bestritt außerdem Meldungen, wonach eines der Kriegsschiffe von iranischen Streitkräften angegriffen und von Raketen getroffen wurde. Über so einen Angriff hatten mehrere iranische Nachrichtenagenturen berichtet. US-Präsident Trump hatte gestern die Initiative Projekt Frieden angekündigt. Damit soll Handelsschiffen geholfen werden, die wegen der Blockade festsitzen. Der Iran drohte daraufhin mit Angriffen auf ausländische Streitkräfte, sollten sie die Meerenge passieren. Unterdessen ist das deutsche Minenjagdboot Fulda von Kiel aus in Richtung Mittelmeer aufgebrochen. An Bord sind bis zu 45 Soldaten. Die Fahrt dauert etwa 2 Wochen. Direkt in den Konflikt eingreifen darf das Schiff nicht. Dafür wäre ein Mandat des Bundestags nötig. Sollten die Abgeordneten aber grünes Licht geben, wäre die Fulda schon näher am Einsatzgebiet.
1: Weitere Nachrichten jetzt kurz und kompakt. Falls die USA keine Marschflugkörper in Deutschland stationieren sollten, will die Bundesregierung schnell eigene Systeme entwickeln. Das müsse mit Nachdruck umgesetzt werden, sagte ein Regierungssprecher. Die Iskander-Raketen in der zu Russland gehörenden Exklave Kaliningrad würden eine Bedrohung für Europa darstellen. Deshalb werde schon an einem umfassenden Abschreckungspaket gearbeitet. Solaranlagen und andere neue Projekte im Energiesektor sollen nur noch eine Förderung erhalten, wenn sie ohne bestimmte elektrische Bauteile aus Ländern wie China auskommen. Nach Angaben der EU stellen smarte Wechselrichter, die Gleichstrom in Wechselstrom umwandeln, eine potenzielle Bedrohung für die Stromnetze der EU dar. SPD, Grüne und Linke verlassen die Internetplattform X. In Erklärungen der drei Parteien heißt es, die Plattform fördere zunehmend Desinformationen. Politische Debatten würden aber vom Austausch leben. Der Kurznachrichtendienst X, der unter dem Namen Twitter bekannt wurde, steht seit der Übernahme durch Elon Musk vor 4 Jahren zunehmend in der Kritik. In Duisburg hat der Ausbau der A59 offiziell begonnen, begleitet von lautstarkem Protest. Beim Spatenstich für die neue Berliner Brücke demonstrierten rund 200 Anwohner mit Trillerpfeifen und Trommeln gegen die Pläne. Die Stadt Duisburg fordert, wie viele Anwohner, für den 6-spurigen Ausbau eine Tunnellösung, um Lärm- und Umweltbelastungen zu begrenzen. Die Autobahn GmbH lehnt das aber ab. Einen Tunnel zu bauen würde doppelt so lange dauern, heißt es, und diese Zeit habe man nicht. Die Stadtspitze prüft jetzt rechtliche Schritte gegen das Projekt. Das könnte den Bau um Jahre verzögern. Geplant ist, den ersten Teil der neuen Brücke bis 2029 fertigzustellen. Und das waren die Nachrichten mit Thorsten Adolfs.
3: Das Wetter. Mit aktuellen Temperaturen zwischen 15 und 19 Grad. Dazu gibt's viele Wolken, viel Regen über NRW. In der Nacht bleibt der Himmel zugezogen und auch morgen am Dienstag geht's so weiter. Da gibt's auch den ganzen Tag über verteilt immer wieder Schauer. Maximal dazu morgen 18 Grad.
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3: Und hier kommt alles ab 20 Minuten Zeitverlust. Die A2 Oberhausen Richtung Dortmund zwischen Kreuz Oberhausen und Bottrop. 3 Kilometer dauert eine gute halbe Stunde länger. A3 Köln Richtung Arnheim zwischen Kreuz Oberhausen West und Kreuz Oberhausen 5 Kilometer, 45 Minuten on top. Dann A3 Oberhausen Richtung Köln zwischen Kreuz Ratingen Ost und Dreieck Langenfeld 7 Kilometer Stau, da braucht ihr aktuell eine halbe Stunde länger. A30 Osnabrück Richtung Rheine zwischen Ibbenbüren West und Rheine Kanalhafen 4 Kilometer, 20 Minuten. A40 Duisburg Richtung Essen zwischen Mülheim Winkhausen und Mülheim Heimaterde 3 Kilometer, 20 Minuten. Und A52 noch Essen Richtung Düsseldorf zwischen Essen-Herzopf und Breitscheid 5 Kilometer, 25 Minuten. Obendrauf euch allen unterwegs eine gute und sichere Fahrt.
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3: Schönen Montagabend euch, hier ist Leo Arrigi. Ja, ich weiß nicht, vielleicht habt ihr es mitbekommen, vor so ein paar Wochen, Madonna ist aufgetreten auf dem Coachella. Die Clips danach überall auf Social Media, ihr könntet sie sehen, als quasi Überraschungsgast auf der Bühne neben Sabrina Carpenter. Ja, und ich sag mal so, also das Publikum, das ist völlig eskaliert, als die Queen of Pop da plötzlich aufgetaucht ist. Und ich kann so viel verraten, Madonna und Sabrina Carpenter haben auch eine Single zusammen rausgebracht. Die haben wir gleich im besten Mix. Jetzt gibt's erstmal hier so was Altbewährtes von Madonna. Pff.

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1: BTS. Ganz neu. Mit Swim.
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1: 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Ganz einfach. Ich komme raus damit. 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So. Ganz, ganz einfach. Nicht mehr und nicht weniger. Ja, also was ist euch heute Lustiges in der U-Bahn passiert oder auf der Arbeit? Oder was war vielleicht irgendwie auch eher traurig? Ja, muss ja nicht immer hier so die glatt gebügelte, personifizierte gute Laune sein. Also ich bin dann ganz offen, ganz gespannt, was ihr so heute erlebt habt und auch wirklich daran interessiert, einfach mit euch zu sprechen und von euch zu hören. Leute, ruft doch mal an, 0800 50 80 550. Kostenlos die Nummer, kommt ihr zu mir direkt ins Studio. Sehr gespannt bin ich auf eure Stories. Erzählt mir von eurem Tag. 0800 50 80 550. Hotline kostenlos, ich betone es nochmal hier, zu mir ins Studio. Ich freue mich auf euch.

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2: Es ist 18.30 Uhr, die Radio RST Nachrichten mit Jonas Nitsch. Lingen, die 19. Jobmesse Emsland, bringt am Wochenende Arbeitgeber und Jobsuchende direkt zusammen. Über 100 Aussteller zeigen Samstag und Sonntag Jobs, Ausbildungsplätze, Studienwege und Chancen zum Wechsel. Besucher können Unterlagen prüfen lassen, Bewerbungsfotos machen und Vorträge besuchen. Deutschland. Der Tankrabatt kommt nicht komplett bei uns an. Der ADAC hat beobachtet, dass die Preise stattdessen am Wochenende gestiegen sind. Eigentlich hatten die Mineralölkonzerne gesagt, die 17 Cent Steuersenkungen für sie an uns weiterzugeben. Osnabrück. In Niedersachsen gibt es neue Ermittlungen gegen AfD-Abgeordnete. Die Staatsanwaltschaft Osnabrück prüft den Verdacht auf Steuerhinterziehung und Körperverletzung. Der Landtag wurde darüber informiert. Die Staatsanwaltschaft nennt keine weiteren Details. Die AfD sagt, die Abgeordneten weisen die Vorwürfe zurück und unterstützen die Ermittlungen. 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
3: Das Wetter.
4: Im Moment liegen die Temperaturen so bei 15 bis 19 Grad. Der Himmel ist ziemlich zugezogen, regnet immer wieder runter hier bei uns in NRW. So ähnlich geht's dann auch in die Nacht. Die Schauer lassen da allerdings nach. Und der Dienstag, der ist dann auch ganz ähnlich wie heute mit über den Tag ständig verteilten Schauern. Auch eine interessante Formulierung. Bei maximal 18 Grad.
3: NRW Verkehr.
4: A1, Euskirchen Richtung Köln. Zwischen Köln-Löwenich und Kreuz Köln-Nord 3 Kilometer 25 Minuten. Dann A3, Köln Richtung Arnheim. Zwischen Kreuz Oberhausen West und Kreuz Oberhausen 5 Kilometer 32 Minuten. A3, Oberhausen Richtung Köln. Zwischen Kreuz Ratingen Ost und Dreieck Langenfeld 6 Kilometer Stau 25 Minuten. A30, Osnabrück Richtung Rheine. Zwischen Hörstel und Rheine-Kanalhafen 3 Kilometer 17 Minuten. A52, Essen Richtung Düsseldorf. Zwischen Essen-Harzopf und Breitscheid 3 Kilometer 18 Minuten und noch die A59 Bonn Richtung Köln. Zwischen Spich und Flughafen Köln-Bonn 5 Kilometer, Viertelstunde on top. Euch allen unterwegs eine gute und sichere Fahrt.
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4: Hi, hier ist Leo Arigi. Es gibt Gerüchte, ich habe gerade im Internet nachgelesen, Taylor Swift würde eventuell den Titelsong zu Toy Story 5 beisteuern. Meine Güte. Ja, also dann quasi Taylor Swift wahrscheinlich. Ich hoffe, das würde dann auch so in den Credits stehen. Hier kommt jetzt erstmal Fade of Ophelia. 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

Und ich habe noch ein Wortspiel. So. Wir haben ja es alle mitbekommen, als Taylor Swift in Gelsenkirchen aufgetreten ist, wurde aus Gelsenkirchen Swiftkirchen. Und die Backstreet Boys, die haben ja dieses Jahr auch noch eine Residency in Düsseldorf. Und da darf man sich doch fragen, heißt es dann Backdorf oder Düssel Street? Ja. Düssel Street finde ich gar nicht so schlecht, oder? Jetzt hier für euch. Die Backstreet Boys, Everybody.

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0: Daft Punk. Get Lucky hier für euren Montagabend.
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0: Bei unserer Aktion Lichtblicke, da könnt ihr ja ganz tolle Erlebnisse ersteigern. Für den guten Zweck, das sei dazu gesagt, Martina zum Beispiel, die hat letztes Jahr bei uns ein Meet and Greet und einen Blick hinter die Kulissen ersteigert bei Michael Schulte. So, am Wochenende, jetzt ist es soweit gewesen und Kollege Robert Jans war mit dabei.
2: Ich stehe hier gerade mit Martina und Tochter Marie neben dem fetten Tourbus von Michael Schulte. Marie, wie sehr freust du dich?
3: Schon viel Lust, also sowas ist ja immer interessant und ich mache sowas gerne, vor allem mit meiner Mama.
2: Und das hier alles ist ja für den guten Zweck, das ganze Paket habt ihr ja bei unserer Aktion Lichtblicke ersteigert.
4: Geht anderen Leuten schlechter als mir und ich möchte gerne was von meinem Glück abgeben.
2: Und ab geht's jetzt auch schon zum Soundcheck in die Konzerthalle. Wie ist das so für dich?
4: Also ich finde es interessant, macht auch Spaß zuzugucken und so ganz alleine hier im Saal zu sein und eigentlich spielt er nur für uns drei.
2: Und nach einer kurzen Bühnenführung ging es dann auch nochmal zum Tourbus.
5: Es gibt so, es nennt sich Star Room, also ist dann für den Musiker, ist halt dann noch so ein Raum, der ist dann ein bisschen größer. Und ich bin halt immer, ich liebe halt Platz, deswegen finde ich das hier richtig geil. Es gibt aber auch Räume für Künstler, die sind dann natürlich auch kleiner, da hast du keine Toilette drin, aber also hier, das ist mein Lieblingsbus.
2: Ja, kurzes Nightline. Fazit?
4: Ja, so kann man es aushalten. Da kann man auch mal drin Urlaub machen.
2: Zum Abschluss gab es dann noch mal eine ausführliche Backstage-Führung. Martina und Marie konnten Fragen stellen und sogar mit der Band zusammen zum Abendessen.
4: Also ich kann sagen, Michael Schulte war der Junge von nebenan, so wie man ihn quasi auch aus dem Fernsehen kennengelernt hat damals. Er hat uns ja die Backstage-Führung selber gegeben. Da haben wir natürlich auch nicht mit gerechnet. Wir dachten, wir kriegen eine Backstage-Führung und irgendwann kommt Michael mal hinzu und sagt, guten Abend, aber er hat es ja selber gemacht und das fand ich auch sehr aufmerksam.
2: Also Martina und ihre Tochter Marie fanden es super nach dem Konzert dann das glückliche Fazit.
4: War eine rundum gelungene Veranstaltung, kann man nicht anders sagen.
0: 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Wirklich ein einmaliges Erlebnis und dann auch noch für den guten Zweck. Michael Schulte spiele ich uns jetzt auch im besten Mix mit 5 a.m. Schönen Montagabend euch.

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1: Mit Thorsten Adolfs. Guten Abend. In der Leipziger Innenstadt ist ein Auto gegen mehrere Menschen gefahren. Nach Angaben der Polizei gibt es mindestens 2 Tote und mehrere Verletzte. Die Rettungskräfte haben einen Massenanfall von Verletzten ausgerufen. Die Polizei ist mit vielen Kräften im Einsatz. Der Fahrer des Wagens wurde festgenommen. Von ihm gehe keine Gefahr mehr aus, heißt es. Der Vorfall ereignete sich in der Grimmerischen Straße. Sie führt in die Leipziger Fußgängerzone. In der Nähe sind auch die Uni und die Nikolaikirche. Der genaue Hergang ist noch unklar. Die Polizei hat dazu noch keine Angaben gemacht. Es ist auch noch nicht klar, ob es sich um eine vorsätzliche Amokfahrt, einen Unfall oder ein anderes Geschehen handelt. Und jetzt weitere Nachrichten im Überblick. Der Iran hat die Vereinigten Arabischen Emirate mit Drohnen und Marschflugkörpern angegriffen. 3 davon seien abgefangen worden und ein Marschflugkörper sei ins Meer gestürzt, heißt es aus dem Verteidigungsministerium. Eins der Ziele war die Hafenstadt Fujairah. Dort befindet sich einer der wichtigsten Häfen der Emirate. Frachtschiffe können dort anlegen, ohne die seit März vom Iran blockierte Straße von Hormuz passieren zu müssen. Die Regierung fordert von den Mineralölkonzernen, den Tankrabatt in vollem Umfang an die Autofahrer weiterzugeben. Aus dem Wirtschaftsministerium heißt es, das Bundeskartellamt analysiere ab der Stunde Null, welche Preise wie entstehen und wie sie wirken. Mittlerweile haben auch die Monopolkommission und das IFO-Institut Untersuchungen zum Thema angekündigt. Grünen-Chefin Brandner sieht die schwarz-rote Koalition nach nur einem Jahr kurz vor der Selbstaufgabe. Brandner sagte, Union und SPD würden vor dem Abgrund stehen und darüber streiten, wer daran schuld sei. Bis jetzt seien Union und SPD keine Reformen gelungen, die den derzeitigen Herausforderungen gewachsen wären, so Brandner. Viele von uns fühlen sich gestresst oder spüren verschiedene Belastungen. Und vor allem Familien mit minderjährigen Kindern sind davon oft betroffen. Das zeigt eine neue Studie der A&V-Versicherung. Demnach leiden 80% der Eltern mit Kindern unter 18 Jahren im Alltag unter mentaler Belastung. Das könne auf Dauer krank machen, warnt die Versicherung. Sie will das Problem noch genauer untersuchen und sichtbarer machen. Marc Weiß hat die weiteren Infos.
2: Schule, Sportverein der Kinder, Klavierunterricht, Einkaufen für die Kinder, Kochen, der eigene Job, der Partner, das alles erzeugt bei immer mehr Eltern das Gefühl von Dauerstress. 78% geben in der Studie als Grund an, immer an alles gleichzeitig denken zu müssen. Bei über 60% der Mütter und Väter führt das bereits zu akuten Erschöpfungserscheinungen. Hierunter leiden laut Studie besonders Eltern mit kleinen Kindern und kinderreichen Familien. Die Studie hat nicht die möglichen Gründe untersucht oder inwieweit Eltern vielleicht auch überambitioniert handeln, Stichwort Helikoptereltern. Fakt ist laut der Untersuchung nur, dass sich 4 von 5 Familien in Deutschland im Alltag mental belastet fühlen und, so sagt die R&V-Versicherung, dass darüber öffentlich kaum gesprochen wird. Deshalb soll das Thema jetzt öffentlich gemacht werden. Die Studienmacher haben dazu eine Dokumentation produziert, in der Betroffene zu Wort kommen. Die Doku ist ab heute unter anderem bei YouTube zu sehen.
1: Soweit die Meldungen mit Thorsten Adolfs.
3: Das Wetter. Regen, Wolken, wenig Sonne, so zieht sich das durch die nächsten Stunden. Momentan sind wir temperaturtechnisch so zwischen 15 und 19 Grad unterwegs. In der Nacht bleibt der Himmel zugezogen und auch der Dienstag wird so ähnlich wie heute immer wieder Schauer bei Höchstwerten um die 18 Grad.
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3: Hier kommt alles ab 10 Minuten Zeitverlust. Die A1 Euskirchen Richtung Köln zwischen Kreuz Köln West und Kreuz Köln Nord. 5 Kilometer, halbe Stunde on top. A30 Osnabrück Richtung Rheine zwischen Ippenbüren West und Rheine-Kanalhafen. 3 Kilometer, 17 Minuten. Dann die A52 Essen Richtung Düsseldorf zwischen Essen-Kettwig und Breitscheid. 3 Kilometer, 12 Minuten. Und die A57 nach Krefeld Richtung Köln zwischen Dreieck-Neuss Süd und Köln-Korweiler. 5 Kilometer, 13 Minuten. Euch allen unterwegs eine gute und sichere Fahrt.
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3: So, hallo, hier ist Leo Algi. Einen schönen Abend euch. Bisschen grau das Wetter heute, ich weiß nicht. Findet ihr das auch? Wir machen es uns jetzt kuschelig. Ferienlager Atmo, finde ich, hat hier die Nummer von Lola Young. Ja? Stell ich mir irgendwie so vor, das schüchterne Mädchen am Lagerfeuer, was danach 4 Bier und abermals Bestärkungen ihrer Freundinnen doch lossingt und allen zeigt, was sie eigentlich für eine krasse Stimme hat, oder? Das ist doch wirklich krass. Messi, Lola Young.
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und brecht die auf, holt die Botschaft raus. Und ich finde das immer irgendwie eine schöne Vorstellung. Vielleicht fahrt ihr ja gerade im Auto und steht irgendwie vor so einer wegweisenden Entscheidung. Soll ich ihn heiraten oder nicht? Soll ich dahin ziehen oder nicht? Aber es können ja auch einfachere Dinge sein, wie heute Abend irgendwie Pizza bestellen oder selbst Nudeln kochen. Keine Ahnung. Und dann könnt ihr euch ja eventuell hier dieser Spruch einfach nochmal so ein bisschen was mit auf den Weg geben. Heute steht drin in meinem Glückskeks des Tages: Du kannst jeden Tag neu starten, so wie die Sonne jeden Morgen neu aufgeht. Ah, den finde ich aber sehr schön. Also ich lese ihn nochmal vor. Du kannst jeden Tag neu starten, so wie die Sonne jeden Morgen neu aufgeht. Also es tut mir leid, dass ich den eventuell jetzt gerade nochmal irgendwie anders vorgelesen habe, weil tatsächlich habe ich ihn hier auf Englisch draufstehen und ich habe das jetzt hier simultan für euch mal ins Deutsche übersetzt. Aber ich glaube, die Message kommt trotzdem rüber. Ach komm, ich sag ihn nochmal auf Englisch. You can start again like the sun does every morning. Klingt irgendwie einfacher, oder? Jetzt auch was Englisches von Talk Talk. It's

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0: Das Wetter.
1: Aktuell liegen die Temperaturen so zwischen 15 und 19 Grad. Dazu ist es in ganz NRW ziemlich grau und immer wieder regnerisch. In der Nacht bleibt der Himmel zugezogen, Auflockerungen eher nicht in Sicht. Und morgen am Dienstag, da geht es dann ähnlich weiter. Viele Wolken, immer wieder Schauer, dazu maximal 18 Grad.
0: NRW Verkehr.
1: Mit der A1 Dortmund Richtung Münster zwischen Kamener Kreuz und Hamberg kam 2 Kilometer 10 Minuten. Dann die A3 Köln Richtung Arnheim zwischen Kreuz Oberhausen West und Kreuz Oberhausen 2 Kilometer 5 Minuten. A30 Rheine Richtung Osnabrück zwischen Rheine und Rheine-Kanalhafen 3 Kilometer 10 Minuten. A33 Bielefeld Richtung Brilon zwischen Kreuz Bielefeld und Schloss Holte-Stukenbrock 2 Kilometer 12 Minuten. Dann die A52 Essen Richtung Düsseldorf zwischen Essen-Kettwig und Breitscheid 1 Kilometer 6 Minuten. Und die A516 noch Oberhausen-Eisenheim Richtung Oberhausen zwischen Eisenheim und Sterk. Gerade dichter Verkehr, braucht ihr 6 Minuten länger. Euch allen unterwegs eine gute und sichere Fahrt.
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1: Ass des Basses. Ass vom Bass. Klingt auch geil irgendwie, oder? Aber so, also man muss ehrlicherweise sich eingestehen, das ist schon ein vorsintflutlicher Gag. Einfach sich so einen englischen Namen zu nehmen und den 1:1 ins Deutsche zu übersetzen, das weiß ich natürlich von mir. Ace of Base. Aber ich finde Ass vom Bass oder Ass des Basses klingt auch irgendwie lustig. Und ich finde grundsätzlich, einmal pro Sendestrecke darf man in der Gagkiste aus den 90ern rumkramen. Spaß wird man ja noch haben dürfen, oder? Hier, jetzt, also Ace of Base, Ass vom Bass, wie ich es getauft habe. All That She Wants. Ich bin Leo.

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0: So, der Montag nach dem langen Wochenende ist jetzt fast geschafft und wir haben trotzdem noch eine Rechnung offen. Das kann doch nicht sein.
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2: Hallo, habe ich André am Telefon?
3: Ja, richtig.
2: Perfekt, mein Name ist Hendrik Frost und ich rufe an aus dem landesweiten Geldregenstudio. Kannst du dir vorstellen, warum?
3: Ja, weil ich gezogen worden bin.
2: Der Sache kommst du auf jeden Fall auf die Schliche. Du hast dich nämlich am langen Wochenende auf unseren Wochenenddeal beworben, lieber genau. André. Hast also das Wochenende unter anderem auch am Telefon verbracht. Was stand sonst an?
3: Ja, den Garten fertig machen.
2: Ist schön geworden, ja? Bist du fertig oder ist noch was offen?
3: Ja, ein bisschen was muss noch gemacht werden.
2: Was denn?
3: Ja, ein paar Blümchen pflanzen noch.
2: Es geht also nochmal ins Gartencenter, wie ich das richtig raushöre, ja?
3: Ich glaube, da möchte meine Frau dann, glaube ich, nochmal hin, ja?
2: Ja, dann sag deiner Frau doch mal, sie kann an der Kasse durchmarschieren.
1: 2000 Euro.
2: Die gewinnst du in diesem Moment hier.
3: Ja, super. Ja, super, sehr gut. Freut mich, echt. Ja, geil.
2: Kein Weiter, kein Stopp, keine Gefahr vor dem Blitz. Einfach so 2000 Euro gesichert übers lange Wochenende. André, herzlichen Glückwunsch.
3: Ja, super, ich bedanke mich.
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1: Ich bin Thomas Brockt. Schock in Leipzig. In der Innenstadt ist dort am späten Nachmittag ein Auto in mehrere Menschen gefahren. Zwei Menschen starben, viele weitere wurden verletzt. Der Fahrer wurde inzwischen festgenommen. Oberbürgermeister Jung gab deshalb erste Entwarnung.
2: Die wichtige Botschaft ist, dass alle Menschen davon ausgehen können, die Lage ist jetzt geklärt, es gibt keine weitere Gefährdung. Alle können nach Hause gehen, in Ruhe sich auf den Weg nach Hause machen. Es gibt keine Gefährdungslage mehr, es ist im Griff. Die Polizei hat den Täter gefasst.
1: Leipzigs Oberbürgermeister Jung. Nähere Informationen zum genauen Hergang und Hintergrund sind noch nicht bekannt. Der Vorfall ereignete sich in der Grimmaischen Straße, die vom zentralen Augustusplatz in die Leipziger Fußgängerzone führt. Erstmals seit Beginn der Waffenruhe haben sich die Spannungen am Persischen Golf wieder deutlich zugespitzt. In den Vereinigten Arabischen Emiraten ist nach einem iranischen Drohnenangriff ein Großbrand in einem Industriegebiet ausgebrochen. Betroffen sei die Hafenstadt Fujairah, hieß es. Zuvor hatten Irans Revolutionsgarden nach eigenen Angaben mehrere Raketen als Warnung in Richtung von US-Kriegsschiffen abgefeuert, die sich im Meer vor der Südküste befunden haben sollen. Hintergrund ist der Streit um die vom Iran kontrollierte und von den USA blockierte Straße von Hormuz. Trotz des Tankrabatts, die Spritpreise sind über das Wochenende deutlich gestiegen. Ein Liter Super E10 oder Diesel kosteten im Schnitt gestern um 2,5 Cent mehr als einen Tag davor. SPD-Fraktionschef Miersch kritisiert deshalb die Mineralölkonzerne.
3: Viele Experten hatten damit schon gerechnet, die Bundesregierung offenbar nicht. Mineralölkonzerne geben den Tankrabatt nicht 1:1 an die Autofahrer weiter. Das könne man sich nicht gefallen lassen, sagte SPD-Fraktionschef Miersch bei NTV. Er könne sich vorstellen, dass die Bundesregierung nochmal nachschärfen wird. Das Kartellamt könnte etwa noch mehr Rechte bekommen. Schon beim ersten Tankrabatt vor 4 Jahren gab es die Kritik, dass der Steuervorteil nicht komplett ankommt beim Kunden. Thomas Bremser, Redaktion.
1: Nach einem möglichen Ausbruch des Hunter-Virus auf einem Kreuzfahrtschiff ist auch ein deutscher Passagier gestorben. Das teilte der niederländische Reiseveranstalter mit. Weitere Einzelheiten wie Geschlecht oder Alter sind noch nicht bekannt. Zuvor war bereits bekannt geworden, dass ein älteres Ehepaar aus den Niederlanden gestorben war. In allen Todesfällen ist noch nicht bestätigt, dass es einen Zusammenhang mit einem möglichen Ausbruch des Hunter-Virus gibt. Bei einem erkrankten Passagier war das Virus aber nachgewiesen worden.
4: Das Wetter. Ziemlich grau an diesem Montagabend. Dichter Himmel, immer wieder Schauer über uns. In der Nacht wird der Regen weniger. Dafür wird's aber spürbar kühler. Ja, so Temperaturen zwischen 11 und 9 Grad. Der Dienstag dann kaum mit Veränderung. Weiterhin viele Wolken, viele Schauer und maximal 18 Grad.
0: NRW Verkehr.
4: A1 Dortmund Richtung Münster zwischen Kamener Kreuz und Hamberg Kamm 2 Kilometer 12 Minuten. Dann die A2 Dortmund Richtung Hannover zwischen Hamm und Hamm-Üntrop 2 Kilometer 15 Minuten on top. A3 Frankfurt Richtung Köln zwischen Lohmer und Rösrath dichter Verkehr, 10 Minuten kommen oben drauf. A33 Bielefeld Richtung Brilon zwischen Kreuz Bielefeld und Schloss Holte-Stukenbrock 2 Kilometer 20 Minuten dauert es länger. A44 Kassel Richtung Dortmund zwischen Diemelstadt und Lichtenau Westfalen 1 Kilometer 11 Minuten. Und die A52 noch Essen Richtung Düsseldorf zwischen Essen-Kettwig und Breitscheid 1 Kilometer 5 Minuten. Euch allen unterwegs eine gute und sichere Fahrt.
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4: Schönen Abend euch. Hier ist Leo Arigi im besten Mix. Ich habe jetzt Musik von alle Farben dabei. Baby Goodbye. Eine Message an alle Ex-Partner und Ex-Liebhaber. Also ihr müsst nicht mit denen zusammen gewesen sein, zwangsläufig. Und die Botschaft lautet, wir sind nicht mehr sauer. Es ist alles in Ordnung. Aber wir sagen eben auch... Baby.

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0: Spargelsaison ist ja schon vor ein paar Wochen wieder losgegangen. Aber das Ganze gibt's ja auch in Rot, ja? Und damit meine ich jetzt nicht, wenn ihr euch beim Spargelschälen in den Finger schneidet. Nee, Leute, Erdbeersaison, jetzt auch offiziell losgegangen. Und da wollten wir mal von euch wissen, was ist denn so euer Go-To-Setup zum Erdbeerenessen?
1: Erdbeer, Marmelade, da war schon was Feines.
2: Also ich finde Erdbeerquark sehr lecker, Erdbeerkuchen.
3: Alles mit Erdbeeren schmeckt.
4: Mit Waffeln kenne ich, Erdbeeren mit Eis, mit Pfannkuchen, ne?
5: Auf jeden Fall Eis. Quark habe ich gestern Abend noch mit Erdbeeren gegessen. Geht auch mit Vanillepudding.
6: Erdbeeren mit Joghurt, Erdbeeren mit Rhabarber.
7: Sei es jetzt Salat oder eine Acai-Bowl, sind dir Erdbeeren immer gewünscht und schmeckt ja auch gut.
8: Halt alles Süße, ne? Vanilleeis mit Erdbeeren geht sehr gut.
9: Ich bin eher so für frisch kaufen und essen. Einfach so.
10: Erdbeeren gehen überall.
0: Ja, das stimmt. Erdbeeren gehen wirklich überall. Also muss man auch einfach sagen, ich hätte jetzt auch Bock auf ein paar. Ja, aber auf das habe ich jetzt auch Bock hier bei uns im besten Mix Atomic Kitten.

0: Das Wetter.
1: Draußen gerade eher trist, der Himmel komplett zugezogen und immer wieder regend am ganzen Abend. In der Nacht klingen die Schauer dann langsam ab. Gleichzeitig geht es temperaturtechnisch auch ein bisschen runter, so minimal 9 Grad. Der Dienstag knüpft dann an heute an. Viele Wolken, vereinzelte Schauer und Höchstwerte um die 18 Grad.
0: NRW Verkehr.
1: A1 Dortmund Richtung Münster zwischen Kamener Kreuz und Hamberg Kamen 2 Kilometer 12 Minuten. A2 Dortmund Richtung Hannover zwischen Hamm und Hamm-Untrop 2 Kilometer Viertelstunde on top. Dann A3 Frankfurt Richtung Köln zwischen Loma und Loma Nord 1 Kilometer, dort eine Stunde länger. A33 Bielefeld Richtung Brilon zwischen Kreuz Bielefeld und Schloss Holte-Stukenbrock 2 Kilometer 12 Minuten. Und A59 noch Duisburg Richtung Dinslaken zwischen Kreuz Duisburg und Duisburg Ruhrort 2 Kilometer 7 Minuten. Euch allen unterwegs eine gute und sichere Fahrt.
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1: Ja, ein bisschen hin ist es noch, oder? Also, dann bringt Bebe Rexha ihr neues Album Dirty Blonde raus. Mitte Juni soll es soweit sein, obwohl, also ich finde Dirty Blonde, sie hat ja tatsächlich die Haare blondiert, aber also das sieht alles andere als dirty, als dreckig aus. Finde ich zumindest. Kleiner Vorgeschmack, den hat sie schon mal vorgeliefert in Form dieser Single New Religion. So heißt die Nummer. Mein Name ist Leo Aregi.

von New Religion. Ja, das, ich weiß nicht, ob ihr es gehört habt, hat ja Insomnia gesampelt. Also die Nummer von Faithless. Und jetzt hier ein geiles Original. Ich drehe die Studio Boxen lauter und ich empfehle euch, macht's euch auch. Unfassbar geil. Prince Purple Rain. 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

0: Schon auch irgendwie eine geile Kollabo, sagt man ja. Madonna und Sabrina Carpenter.
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0: Die haben jetzt zusammen einfach mal einen Song rausgebracht. Bring Your Love. Und hier ist Sabrina nochmal ganz kurz, denn alle, die nicht wissen, wer ist das nochmal? Die ist die hier. So, und Sabrina Carpenter, die war beim Coachella natürlich auch dabei dieses Jahr und hat dann für Aufsehen gesorgt, als sie Madonna auf die Bühne geholt hat. Und da haben sie dann auch schon den neuen Song zusammen performt. Ja, ist da auch sehr gut angekommen, muss man sagen. Madonna hat ja auch jetzt so einen neuen Sound drauf, knüpft so ein bisschen an den Dance-Tracks an, die sie so 2005 rausgebracht hat. Übrigens eine ihrer erfolgreichsten musikalischen Phasen, muss man sagen. Und es kommt auch noch ein komplettes neues Album von Madonna. Dieses Jahr am 3.7., also es gibt auch sogar schon ein Datum, Confessions 2 heißt das. Und da wird natürlich auch jetzt hier die neue Nummer drauf sein, Bring Your Love, also mit Sabrina Carpenter und Madonna. Hören wir jetzt ganz neu im Best Mix. Okay.

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1: Ich bin Thomas Brockt. Schreckliche Szenen in der Leipziger Innenstadt. Bei einer mutmaßlichen Amokfahrt sind am frühen Abend 2 Menschen getötet worden. 3 wurden schwer verletzt. Es gäbe viele weitere Verletzte, sagte Leipzigs Oberbürgermeister Jung. Sachsens Innenminister Schuster sagte über den festgenommenen Fahrer:
2: Wir haben es mit hoher Wahrscheinlichkeit zum Stand jetzt mit einem Einzeltäter zu tun. Und es ist ein Amoktäter. Wir gehen also davon aus, dass Leipzig absolut sicher ist, man sich auch sicher in der Fußgängerzone wieder bewegen kann. Der Täter ist 33-jähriger deutscher Staatsangehöriger.
1: Sachsens Innenminister Schuster. Über ein mögliches Motiv ist noch nichts bekannt. Der Vorfall ereignete sich in der Grimmaischen Straße, die vom zentralen Augustusplatz in die Leipziger Fußgängerzone führt. Russland hat im Krieg gegen die Ukraine eine 2-tägige Waffenruhe um den Tag des Sieges im Zweiten Weltkrieg am 9. Mai angeordnet. Diese gelte auf Anordnung von Präsident Putin am 8. und 9. Mai, teilte das russische Verteidigungsministerium mit. Moskau zähle darauf, dass die ukrainische Seite dem Beispiel folge. Der ukrainische Präsident Selenskyj hatte zuvor mitgeteilt, dass Kiew keine offiziellen Angebote zu einer möglichen Feuerpause erhalten habe. Kurz vor ihrem ersten Jahr im Amt steckt Schwarz-Rot im Umfragetief. Kanzler Merz forderte den Koalitionspartner SPD zu mehr Kompromissbereitschaft auf. Fraglich ist, ob das reicht, die Kurve zu kriegen.
3: Wir können Kompromiss, das habe man bewiesen, sagt die SPD und ist wenig angetan von Merz' Forderungen. Es brodelt also weiter, man streitet, wer wen blockiert und damit auch die schwierigen Reformprojekte der Regierung. Aber aus allen Ecken hört man, wir müssen uns zusammenraufen. Die Mehrheit der Wähler glaubt allerdings nicht daran, dass die Koalition noch lange hält. Luft verschaffen würde Schwarz-Rot Wirtschaftswachstum. Aber das ist auch nicht in Sicht. Claudia Wächter, Nachrichtenredaktion.
1: Nach einem möglichen Ausbruch des Hunter-Virus auf einem Kreuzfahrtschiff ist auch ein deutscher Passagier gestorben. Das teilte der niederländische Reiseveranstalter mit. Weitere Einzelheiten wie Geschlecht oder Alter sind noch nicht bekannt. Zuvor war bereits bekannt geworden, dass ein älteres Ehepaar aus den Niederlanden gestorben war. In allen Todesfällen ist noch nicht bestätigt, dass es einen Zusammenhang mit einem möglichen Ausbruch des Hunter-Virus gibt. Bei einem erkrankten Passagier war das Virus aber nachgewiesen worden.
4: Das Wetter. Ein ziemlich grauer Abend aktuell, der Himmel dicht und immer wieder ziehen Schauer durch. In der Nacht wird es ein bisschen ruhiger, der Regen lässt nach, dafür wird es frischer bei 11 bis 9 Grad. Und morgen am Dienstag bleibt das Bild dann ähnlich, viele Wolken, immer wieder Regen, maximal 18 Grad dazu.
0: NRW Verkehr.
4: A2 Dortmund Richtung Hannover, zwischen Hamm und Hamm-Untrop 2 Kilometer, Viertelstunde on top. Und A59 Duisburg Richtung Dienstlaken, zwischen Kreuz Duisburg und Duisburg Ruheort 2 Kilometer, 8 Minuten. Euch unterwegs eine gute und sichere Fahrt.
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4: Schönen Montag euch, hier ist Leo Arigi im besten Mix. Und hier die Story finde ich persönlich ja auch ziemlich geil. In Kanada, da hat ein Fußballspieler seinen Torjubel zu einem Werbespot gemacht. Hat einfach so ein ultra krasses Tor geschossen und danach in die Fernsehkameras seine Visitenkarte als Makler gehalten. Ne? Also in Kanada musst du das halt noch machen, weil da kannst du vom Fußball nicht leben. Da muss man dann noch irgendwie was Vernünftiges nebenbei machen. Zum Beispiel Makler sein. Aber irgendwie geiler Werbespot. Ich glaube, bei dem Typ würde ich richtig gerne mal ein Haus kaufen. Geile Aktion!
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0: Elton John, Candle in the Wind. So, und wir haben Premiere gefeiert.
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0: Ja, wir haben nämlich eine neue Comedy-Show am Start. Es geht dabei um den Comedy-Nachwuchs. Das Ganze nennt sich Comedy Camp Slam. So, letzte Woche hatten wir eine von vielen Shows, die noch folgen werden. 6 neue Talente hatten wir in Hamm, die gegeneinander angetreten sind. Und sie konnten einen Platz bei Atzes Meisterklasse gewinnen. Also ein Auftritt mit Atze Schröder. Ja, ganz neues Konzept. Und euch hat es offenbar auch gut gefallen.
2: Mega super gut. Ich habe schon sehr viel gelacht. Weil einfach die Künstler total verschieden sind. Aber mega lustig. Also mega gelohnt schon.
3: Ist sehr, sehr witzig. Und frischer Wind in der Comedy.
0: Comedian Hannes Höfer war Host und hat sich den ganzen Spaß mit uns ausgedacht. Hannes, ja, sag mal an, also eigentlich besser hätte es sich laufen können, oder?
4: Ja, das war eine Premiere wie Freibad-Pommes. Ja, kriegst du nur da und willst sofort die nächste Portion haben. Wir haben völlig vergessen, dass das eigentlich ein Wettbewerb war. Ne? Also es geht natürlich darum, auch an dem Abend zu gewinnen, aber irgendwie hatten wir alle zusammen so viel Spaß, auch mit dem Publikum. Die sind ja ausgeflippt, wenn du da auf die Bühne kamst. Was war da los? Ich weiß nicht, ob die da vorher Lachgas in den Raum gepumpt haben oder so, oder es war wirklich einfach witzig. So muss ein Abend, also wirklich ein Abend sein. Unglaublich.
0: Ja, aber ihr wart ja nicht nur zum Spaß, sondern das Publikum hat gewählt und am Ende gab es auch einen Gewinner.
4: Das ist so. Am Ende des Abends kann eben nur einer oder einer gewinnen, auch wenn es alle verdient gehabt hätten. Wirklich. Alle haben abgerissen den Laden. Marvin, ganz cool ist es geworden. Der Junge macht seit 7 Monaten Comedy. Darf im Herbst jetzt einfach mit Atze Schröder auf die Bühne gehen. Das ist schon richtig, richtig geil. Aber wir sind ja noch nicht durch. Wir machen ja eine richtige Newcomer-Tour. Wir sind noch in Velbert, in Lechten, in Duisburg, in Elsdorf, in Bünde. Also wirklich überall in NRW so verteilt. Geht dahin. Karte kostet 8 Euro. Wir haften zwar nicht für Verletzungen am Zwerchfell, aber es lohnt sich, dahin zu gehen, kann ich nur immer sagen.
0: Unsere neue Comedy-Show hatte Premiere. Comedy Camp Slam, so heißt das Ganze. Da treten Nachwuchstalente gegeneinander an. Und es kommen noch ganz viele Shows, ja? Also

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0: Das Wetter.
1: Draußen gerade eher trist, der Himmel komplett zugezogen und immer wieder regend am ganzen Abend. In der Nacht klingen die Schauer dann langsam ab. Gleichzeitig geht es temperaturtechnisch auch ein bisschen runter, so minimal 9 Grad. Der Dienstag knüpft dann an heute an. Viele Wolken, vereinzelte Schauer und Höchstwerte um die 18 Grad.
0: NRW Verkehr.
1: A4 Köln Richtung Aachen zwischen Elsdorf und Merzenich. 3 Kilometer, dauert 40 Minuten länger. Ansonsten nichts los. Euch allen unterwegs eine gute und sichere Fahrt.
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1: Halb elf durch, mein Name ist Leo Argi. Schönen späten Montagabend euch. Jetzt mit Musik von Alex Warren. Der ist ja dieses Jahr auch bei den Grammys aufgetreten. Und da gab es eine kleine Panne. Er hat sich nämlich selbst nicht mehr richtig gehört. Es ist dann ja meistens so, dass man dann plötzlich ganz schief singt oder den Rhythmus nicht mehr so ganz trifft. War einem im Nachhinein total unangenehm, trittst du bei den Grammys live auf und dann passiert sowas. Aber die Kolleginnen und Kollegen haben ihn total bestärkt und gesagt, nein, komm, das war super und du hast alles bestens gemacht und das passiert halt mal. Und im Nachhinein ist er an der Situation sogar noch gewachsen. Kann man ja vielleicht so auch aufs Leben eigentlich anwenden. Ein bisschen Motivation jetzt hier. Also, Ordinary von besagtem Alex Warren.

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0: So, ich hoffe, ihr habt euch vernünftig in den Mai getanzt oder auf der Couch richtig schön gechillt. Herzlich willkommen im Mai. Der hier freut sich auch schon.
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1: Ja, nee, ist klar. Der Mai ist gekommen. Was ein Wetter in Deutschland. Morgens noch ein bisschen was frisch, aber dann Sonne. Die Terrassen sind morgens schon voll mit Menschen. Ja, der frühe Vogel hat auch schon Durst. Die Aperol-Saison ist jetzt offiziell eröffnet. Das erkennt man auch an dem ein oder anderen roten Auge. Ja, das ist nicht überall Heuschnupfen, das ist der Strohhalm im Aperol. Ja, ja, Saufen an der frischen Luft ist ja wie Motorradfahren. Ne? Erstmal langsam in die Kurve, wenn man wieder anfängt. Ja, es wurde auch höchste Zeit, ist doch toll. Alle sind gut drauf, die kurzen Tops werden wieder aus dem Schrank geholt. Und die Jungs tragen auch wieder kurze Hosen. Aber Vorsicht, Männer. Bevor man so ein Muscle-Shirt anzieht, Reihenfolge beachten. Erst die Muskeln, dann das Shirt. Ne? Auch bei kurzen Hosen. Stellt sicher, dass ihr auch der Typ dafür seid. Ja, alles andere sieht aus wie Oliver Pocher im Salat. Ich sag mal so, so schön das jetzt auch ist mit dem Mai. Leute, nicht gleich durchdrehen.
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1: Ich bin Ursula Winkler. Bei einer mutmaßlichen Amokfahrt in Leipzig sind 2 Menschen getötet worden, 3 Menschen wurden schwer verletzt. Es gebe viele weitere Verletzte, sagte Leipzigs Oberbürgermeister Jung. Sachsens Innenminister Armin Schuster dazu.
2: Wir haben es mit hoher Wahrscheinlichkeit zum Stand jetzt mit einem Einzeltäter zu tun. Und es ist ein Amoktäter. Wir gehen also davon aus, dass Leipzig absolut sicher ist. Man sich auch sicher in der Fußgängerzone wieder bewegen kann. Der Täter ist 33-jähriger deutscher Staatsangehöriger.
1: Landesinnenminister Schuster in Leipzig. Der Verdächtige hatte am frühen Abend mit einem Auto mehrere Menschen angefahren. Er ließ sich widerstandslos festnehmen. Auf eine russische 2-tägige Waffenruhe hat die Ukraine mit einer eigenen Ankündigung reagiert. Der ukrainische Präsident Zelensky kündigte eine Waffenruhe bereits ab Mittwoch an. Bis dahin sei noch genügend Zeit, die Einstellung des Feuers zu gewährleisten. Sie würden ab diesem Zeitpunkt spiegelbildlich handeln, fügte Zelensky hinzu. Zuvor hatte auch das russische Verteidigungsministerium eine Waffenruhe angekündigt, allerdings erst für Freitag und Samstag. Kurz vor ihrem ersten Jahrestag steckt die schwarz-rote Koalition im Umfragetief. Kanzler Merz und die SPD ringen darum, wer wen blockiert. Merz löste mit einem Aufruf an die SPD zu mehr Kompromissbereitschaft Unmut beim Koalitionspartner aus.
3: Wir können Kompromiss, das habe man bewiesen, sagt die SPD und ist wenig angetan von Merz' Forderungen. Es brodelt also weiter, man streitet, wer wen blockiert und damit auch die schwierigen Reformprojekte der Regierung. Aber aus allen Ecken hört man, wir müssen uns zusammenraufen. Die Mehrheit der Wähler glaubt allerdings nicht daran, dass die Koalition noch lange hält. Luft verschaffen würde Schwarz-Rot Wirtschaftswachstum, aber das ist auch nicht in Sicht. Claudia Wächter, Nachrichtenredaktion.
1: US-Sängerin Britney Spears hat ihre Schuld eingeräumt, unter Alkoholeinfluss Auto gefahren zu sein. Über ihren Anwalt gab sie das vor einem Gericht in Kalifornien zu. Spears kommt mit dem Vergleich um eine härtere Bestrafung herum. Sie bekam eine einjährige Bewährungsstrafe und muss sich an mehrere Auflagen halten. Dazu gehören die Teilnahme an einem Schulungsprogramm und Therapiestunden.
4: Das Wetter. Ein ziemlich grauer Abend aktuell. Der Himmel dicht und immer wieder ziehen Schauer durch. In der Nacht wird es ein bisschen ruhiger. Der Regen lässt nach. Dafür wird es frischer bei 11 bis 9 Grad. Und morgen am Dienstag bleibt das Bild dann ähnlich. Viele Wolken, immer wieder Regen, maximal 18 Grad dazu.
0: NRW Verkehr.
4: Alles frei um kurz nach 11. Euch unterwegs eine gute und sichere Fahrt.
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4: Dieses Michael Jackson Biopic, also das bricht ja wirklich irgendwie alle Rekorde, die vorher mal so aufgestellt wurden. Ich habe mal nachgeguckt, weltweit hat der Film schon fast eine halbe Milliarde Dollar eingespielt und Michael Jackson übrigens seit kurzem wieder an der Chartspitze, zumindest im Streaming-Bereich. Also seine Musik wird aktuell mit Abstand am meisten gestreamt und Leute, ich würde sagen, da wollen wir doch mithalten, oder? Jetzt für euch. MJ, ich bin Leo Arigi, hi.

0: Das ist gar nicht mehr so lange hin, wenn man mal auf den Kalender guckt. Nämlich in weniger als einem Jahr. Da wird in NRW ein neuer Landtag gewählt. Und wir wollen natürlich vorher mal so ein bisschen alles Mögliche abchecken. Fühlt ihr euch eigentlich noch verstanden von der Politik zum Beispiel? Wir gehen dafür raus aus dem Studio rein in den Landtag in Düsseldorf. Da ist mein Kollege José Nasiandi an diesem Freitag vor Ort, wenn wir dann aus dem Landtag senden. José, so, jetzt bin ich gespannt. Ihr plant wirklich eine besondere Sendung. Was habt ihr denn genau vor?
1: Ja, wir werden mehrere Stunden lang an diesem Vormittag aus der Bürgerhalle des Landtags senden. Dort treffen Politik und Alltag direkt aufeinander. Abgeordnete, Besuchergruppen, es gibt spontane Gespräche, aber auch Ministerinnen und Minister. Ich werde am Freitag mit zentralen politischen Akteuren sprechen, aber uns interessiert vor allem auch eure Meinung. Uns interessiert, was kommt bei euch eigentlich von dem, was die Politik so treibt, an und was erwartet ihr von der Landespolitik?
0: So, das heißt, es können praktisch alle an unserer Sendung am Freitag aus dem Landtag teilnehmen, oder? Wie genau funktioniert denn das?
1: Wir haben auf unserer Homepage eine Umfrage eingerichtet. Das dauert vielleicht 3-4 Minuten, alles einzutragen. Und dort stellen wir 3 zentrale Fragen. Fühlt ihr euch von der Landespolitik verstanden? Welche Themen sollte die Landespolitik

0: konfrontieren.
1: So, und jetzt sag mal an, was wollt ihr am Ende damit herausfinden?
0: Naja, wir wollen wissen, ob Politik, so wie sie jetzt gemacht wird, überhaupt ankommt und was man auch besser machen kann. Also, habt ihr den Eindruck, dass Politik eure Realität, euer Leben kennt und ernst nimmt? Und wir wollen sehen, ob das, was im Landtag diskutiert wird, wirklich zu dem passt, was euch gerade beschäftigt.
1: Die große Politikbestandsaufnahme, ein Jahr vor der Wahl an diesem Freitagvormittag, senden wir aus dem NRW-Landtag in Düsseldorf. Mehr Infos dazu und das Formular, was ihr ausfüllen könnt, das findet ihr auf unserer Homepage.
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1: Das sind die Disco Boys für diesen Montagabend. For you.

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0: Das Wetter.
1: Ein recht grauer Abend, der Himmel zugezogen. Es kommen auch immer wieder Schauer runter. So geht's dann auch in die Nacht. Da lassen die Schauer allerdings nach. Ist ja ganz schön. Es wird frischer bei Temperaturen zwischen 11 und 9 Grad. Morgen am Dienstag dann ganz ähnlich wie heute. Wolkenschauer, dazu maximal 18 Grad.
0: NRW Verkehr.
1: Aktuell alles frei auf den Straßen. Euch unterwegs eine gute und sichere Fahrt.
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1: Kato, norwegischer DJ und Produzent, hat erst so mit Mitte 40 seinen krassen Durchbruch gehabt. Und das finde ich ist doch eigentlich immer eine total nette Geschichte. Also wenn du lange und hart für deinen Erfolg arbeitest und am Ende des Tages dann auch ja, wirklich dafür belohnt wirst. Also total geil. Turn the Lights Off, so heißt sein großer Hit. Spiele ich uns jetzt. Ich bin Leo Arigi.

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0: Ich denke, ein paar von euch werden sich sicherlich letzte Woche gedacht haben, ja, endlich, jetzt so, 1. Mai, es wird günstiger.
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0: 17 Cent weniger an der Zapfsäule waren ja angekündigt, wegen dem Tankrabatt von der Bundesregierung. Und wir schauen jetzt heute mal drauf, hat's denn geklappt mit dem günstiger werden so? Und wir können verkünden, nein, nicht so wirklich. Der Tankrabatt der Bundesregierung ist nicht komplett an den Zapfsäulen angekommen, sagen Bundeskartellamt und auch der ADAC. Thorsten Ortmann aus dem News-Team, dann lass uns doch mal gemeinsam draufschauen. Wie viel ist denn jetzt letztendlich angekommen von den knapp 17 Cent?
2: Also laut Bundeskartellamt sind nur knapp 13 Cent der versprochenen 17 angekommen. Und auch der ADAC hat nachgerechnet und kommt zu einem ähnlichen Ergebnis. Dazu Thomas Müther vom ADAC.
3: Im Vergleich zum Tagesdurchschnittspreis vom 30. April waren die Spritpreise gestern nur etwa 11 Cent günstiger und nicht die knapp 17 Cent. Und weil der Rohölpreis aktuell niedriger ist als noch Ende April, müssten die Preise sogar noch stärker sinken als um den Betrag der Energiesteuersenkung.
2: Der ADAC vermutet außerdem, dass die Mineralölkonzerne hier einen saftigen Risikoaufschlag mit einpreisen, weil eben keiner weiß, wie es in der blockierten Straße von Hormuz und im Nahostkrieg weitergeht. Trotzdem seien die Spritpreise eindeutig zu hoch, so das Fazit des ADACs.
0: Ja, das dürfte nicht nur die Autofahrenden aufregen, sondern auch die Bundesregierung. Die haben den Tankrabatt ja als Entlastung beschlossen.
2: Die Bundesregierung hatte ja die klare Erwartung, dass der Tankrabatt von den Mineralölfirmen komplett an die Autofahrer weitergereicht wird. Das hatte der Branchenverband Fuels und Energy zum Start des Tankrabatts auch zugesichert. Darum ist SPD-Fraktionschef Matthias Miersch auch mächtig sauer.
4: Und deswegen bin ich überhaupt nicht zufrieden mit dem, was wir da jetzt erleben. Wir haben das Bundeskartellamt ja auch in die Lage versetzt, einzugreifen. Wir haben leider auch erste Gerichtsentscheidungen, die bestimmte Dinge verwehrt haben. Insofern müssen wir das jetzt mit dem Bundeswirtschaftsministerium zusammen auswerten, gegebenenfalls nachschärfen, denn das kann man sich nicht gefallen lassen.
2: Die Mineralölkonzerne sagen dagegen, sie hätten den Tankrabatt komplett weitergereicht. Sonst wäre Sprit jetzt noch teurer. Darum bleibt uns Autofahrenden eigentlich nichts anderes übrig, als auf jeden Fall die Preise zu vergleichen, zum Beispiel mit einer Tank-App, um dann vormittags zwischen 11 und 12 möglichst günstig zu tanken.
0: Von den knapp 17 Cent vom Tankrabatt zum 1. Mai sind laut ADAC nur knapp 11 Cent bisher angekommen. Thorsten Ortmann war das mit den Infos. Danke dir.
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1: Ich bin Ursula Winkler. Bei einer mutmaßlichen Amokfahrt in der Leipziger Innenstadt sind 2 Menschen getötet worden. 3 Menschen wurden schwer verletzt. Es gebe viele weitere Verletzte, sagte Oberbürgermeister Jung. Sachsens Innenminister Schuster sagte, bei dem festgenommenen Fahrer handle es sich aller Wahrscheinlichkeit nach um einen Einzeltäter, einen Amoktäter. Er sei 33 Jahre alt und deutscher Staatsbürger. Der Verdächtige hatte am frühen Abend mit einem Auto mehrere Menschen angefahren. Er ließ sich widerstandslos festnehmen. Trotz des Tankrabatts, die Spritpreise sind zuletzt deutlich gestiegen. SPD-Fraktionschef Mirsch ist sauer auf die Mineralölkonzerne.
2: Viele Experten hatten damit schon gerechnet, die Bundesregierung offenbar nicht. Mineralölkonzerne geben den Tankrabatt nicht 1:1 an die Autofahrer weiter. Das könne man sich nicht gefallen lassen, sagte SPD-Fraktionschef Mirsch bei NTV. Er könne sich vorstellen, dass die Bundesregierung nochmal nachschärfen wird. Das Kartellamt könnte etwa noch mehr Rechte bekommen. Schon beim ersten Tankrabatt vor 4 Jahren gab es die Kritik, dass der Steuervorteil nicht komplett ankommt beim Kunden. Zuletzt war der weltweite Ölpreis sogar gesunken. Thomas Bremser, Nachrichtenredaktion.
1: Die Situation im Nahen Osten spitzt sich weiter zu. Erstmals seit Wochen hat der Iran wieder die Vereinigten Arabischen Emirate angegriffen. Diese wollen sich wehren.
3: Die Emirate behalten sich das volle und legitime Recht vor, auf die Angriffe im Einklang mit dem Völkerrecht zu reagieren, teilte das Außenministerium mit. Sie machten den Iran voll verantwortlich für die Angriffe und deren Folgen. Unterdessen spitzt sich die Lage rund um die Straße von Hormuz kontinuierlich weiter zu. Auch US-Präsident Donald Trump sprach erneut Drohungen gegen den Iran aus. Im Fall von iranischen Angriffen auf US-Schiffe in der Meerenge werde der Iran von der Erde gefegt, so Trump. Amira Rajab, Beirut.
1: Auf eine russische 2-tägige Waffenruhe hat die Ukraine mit einer eigenen Bekanntgabe reagiert. Der ukrainische Präsident Zelensky kündigte eine Waffenruhe bereits ab Mittwoch an. Sie würden ab diesem Zeitpunkt spiegelbildlich handeln, fügte Zelensky hinzu. Zuvor hatte das russische Verteidigungsministerium eine Waffenruhe angekündigt, allerdings erst für Freitag und Samstag. Am Samstag feiert Russland den Tag des Sieges im Zweiten Weltkrieg.
4: Das Wetter. Wechselhaft geht's durch diese Nacht bei 9 bis 11 Grad. Zwischendurch gibt's immer mal wieder Schauer. Und morgen geht's genauso weiter. Es wird deutlich kühler. Maximal 15 Grad kriegen wir noch. Dazu wird es immer mal wieder nass.
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5: A44 Dortmund-Kassel zwischen Kreuz Wünnenberg-Haaren und Lichtenau. 1 Kilometer Stau. Und im weiteren Verlauf zwischen Kreuz Werl und Kreuz Dortmund-Una. 1 Kilometer stockender Verkehr. Wir wünschen allen unterwegs gute Fahrt.
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4: Hallo zusammen, was immer ihr tut, was immer ihr macht, kommt gut durch diese Nacht. Wir sind bei euch, Claudia Lürs hier. Hallo zusammen.

0: Mark Cohn, Walking in Memphis. Kommt gut durch diese Nacht. Am Wochenende war es soweit, endlich. Die Erdbeersaison ist gestartet, offiziell. Also wer wollte, der konnte jetzt dann auch schon aufs Feld und selber pflücken. Und schön dabei den Bauch vollschlagen. Ich lieb's einfach. Also für mich gehört zu der Erdbeere auf jeden Fall Vanilleeis. Wir haben euch mal gefragt, was verbindet ihr denn mit Erdbeeren?
1: Erdbeeren ist Sommer. Sonnenschein, süße, rote, dicke, knallige Früchte.
2: Erdbeerplunder habe ich heute Morgen noch gegessen.
3: Sommergefühl.
4: Ich verbinde die Erdbeeren immer nur mit der Spargelzeit. Dann gibt's immer Erdbeeren zum Nachtisch, Spargel vorher zum Essen. Und das ist immer das Schöne daran.
3: Erdbeerrolle.
5: Pestizide.
6: Erdbeeren pflücken gehen mit den Kindern.
7: Sommer, selber pflücken. Nachtisch mit Eis, mit Waffeln. Das verbinde ich mit Erdbeeren.
8: Viel Fruchtigkeit und einfach lecker.
0: Die Erdbeersaison ist gestartet. Naja, im Moment jetzt so bei dem nassen Regen ist es vielleicht nicht so schön, selber zu pflücken. Aber es gibt ja Supermärkte. Lasst es euch einfach schmecken.
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0: Das Wetter.
1: Diese erste Maiwoche startet ziemlich wechselhaft. Trocken kommen wir nicht durch die Nacht. 9 bis 11 Grad kriegen wir. Morgen dann deutlich kühler als gestern. 15 Grad in der Spitze bei vielen Wolken- und Regenschauern.
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2: A42 Dortmund, Kamp-Lindfort. Zwischen Oberhausen-Zentrum und Oberhausen-Buschhausen 1 Kilometer Stau. Wir wünschen allen unterwegs gute Fahrt.

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0: Bruno Mars bringt euch durch die Nacht. Gestern war ja der 4. Mai. Ein großer Feiertag natürlich für alle Star Wars-Fans. May the 4th. Ne? Ihr wisst Bescheid. Ich find's irre. Knapp 50 Jahre nach dem Kinostart. Star Wars hat immer noch eine riesen Fangemeinde und er gehört auf jeden Fall dazu.
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2: Jedes Jahr versuche ich meiner Freundin die Faszination Star Wars zu erklären. Und in all den Jahren sind wir nicht weitergekommen als die Frage, warum fliegt dieser Hund dieses Flugzeug? Es ist kein Hund, sondern ein Wookie und der heißt Chewbacca. Freunde nennen ihn auch Chewie. Und es ist kein Flugzeug, es ist der Millennium Falke, ein hyperraumfähiges Raumschiff, eins der schnellsten Schiffe der Galaxis. Han Solo hat mit ihm den Kessel Run in weniger als 12 Parsec geschafft. Okay, wie kann man das nicht wissen? Dreimal dürft ihr raten, wer an diesem Abend keinen Sex hatte. Ja, da wurde kein Laserschwert benutzt, kein Jedi zum Ritter, die Macht war einfach nicht mit mir. Wusstet ihr, dass als der erste Star Wars Film 1977 rauskam, in Frankreich noch Hinrichtungen mit der Guillotine durchgeführt wurden? Ja, genau. Fand meine Freundin auch nicht interessant. Und immer dran denken, bei all dem Stress, bloß nicht den Kopf verlieren.
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1: Archie, Baby.

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1: Ich bin Ursula Winkler. Bei einer mutmaßlichen Amokfahrt in der Leipziger Innenstadt sind 2 Menschen getötet worden. 3 Menschen wurden schwer verletzt. Der Fahrer wurde laut Polizei festgenommen. Sachsens Ministerpräsident Kretschmer geht von einer mutmaßlichen Amokfahrt aus.
2: Er werde alles daran setzen, die Tat schnell und vollständig aufzuklären. Sachsen halte zusammen, betonte der Landeschef. Ein Auto war vom zentralen Augustusplatz in der Leipziger Innenstadt in eine Fußgängerzone gerast. Dabei kollidierte das Fahrzeug mit mehreren Menschen. Die Hintergründe der Tat sind aktuell unklar. Der mutmaßliche Täter befindet sich in Polizeigewahrsam. Bei ihm soll es sich um einen 33-jährigen Deutschen handeln. Er ließ sich widerstandslos festnehmen. Tanja Wagner, Nachrichtenredaktion.
1: Russland hat im Krieg gegen die Ukraine eine 2-tägige Waffenruhe um den Tag des Sieges im Zweiten Weltkrieg angeordnet. Diese gelte auf Anordnung von Präsident Putin am Freitag und Samstag, teilte das russische Verteidigungsministerium mit. Kurz darauf kündigte die Ukraine ebenfalls eine Waffenruhe an. Diese soll bereits ab Mittwoch gelten.
3: Das gab es in 4 Jahren Ukraine-Krieg noch nicht. Zeitlich versetzte Waffenruhen. Erst will die Ukraine morgen und übermorgen nicht schießen, Russland will am Freitag und Samstag stillhalten. Dann wird in Russland der Tag des Sieges gefeiert. Die Ukraine gibt damit keine Garantie für die Militärparade in Moskau ab. Doch Russland hat für den Fall von Angriffen mit Vergeltung gedroht. Es ist doch unwahrscheinlich, dass Kiew so etwas plant. Selenskyj geht es darum, über Waffenruhen wieder in Friedensgespräche zu kommen. Friedemann Kohler, Nachrichtenredaktion.
1: Nach einem möglichen Ausbruch des Hantavirus auf einem kleinen Kreuzfahrtschiff im Atlantik sind 3 Menschen gestorben. Darunter ist auch ein deutscher Passagier, wie das Auswärtige Amt bestätigte. Außerdem starb ein älteres Ehepaar aus den Niederlanden. Nach Angaben des Veranstalters gibt es mehrere Hantavirus-Verdachtsfälle an Bord. Bei den 3 Todesfällen ist aber noch unbestätigt, ob sie tatsächlich mit dem Virus zusammenhängen. US-Sängerin Britney Spears hat ihre Schuld eingeräumt, unter Alkoholeinfluss Auto gefahren zu sein. Über ihren Anwalt gab sie das vor einem Gericht in Kalifornien zu. Spears kommt mit dem Vergleich um eine härtere Bestrafung herum. Sie bekam eine 1-jährige Bewährungsstrafe und muss sich an mehrere Auflagen halten.
4: Das Wetter.
5: Die Temperaturen gehen auf Talfahrt in den nächsten Tagen. Morgen nur noch 15 Grad. Am Mittwoch sind wir dann einstellig bei gerade mal 8 Grad. Ansonsten viele Wolken. Heute Nacht immer mal wieder Schauer. Und so geht's morgen auch weiter.
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6: A2 Dortmund-Hannover zwischen Hamm und Hamm-Üntrop. 1 Kilometer Stau. Und A57 Krefeld-Köln zwischen Krefeld-Oppum und Bovert. 1 Kilometer stockender Verkehr. Wir wünschen allen unterwegs gute Fahrt.
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5: Claudia Löß hier. Hallo zusammen. Ich gebe euch mal frische Musik mit an die Hand für diese Uhrzeit. Mark Atlas gleich für euch. Against My Love. Den hier kennt ihr, das ist Alana Miles. Hallo zusammen.

0: Samex, kommt gut durch die Nacht mit uns. 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

0: Das Wetter.
1: Wechselhaft geht's durch diese Nacht bei 9 bis 11 Grad. Zwischendurch gibt's immer mal wieder Schauer. Und morgen geht's genauso weiter. Es wird deutlich kühler. Maximal 15 Grad kriegen wir noch. Dazu wird es immer mal wieder nass.
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3: A4 Köln-Aachen zwischen Elsdorf und Merz-Zehnig. 2 Kilometer Stau, 13 Minuten Zeitverlust. Wir wünschen allen unterwegs gute Fahrt.
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1: Claudia Löhr hier, hallo zusammen. Die neue von Mark Forster spiele ich euch gleich. Ein Lied und das hier ist Adele, Someone Like You. Kommt gut durch die Nacht mit uns, hallo.

0: Kommt gut durch diese Nacht mit uns, dieser Tankrabatt, diese 17 Cent. Das Ganze ist ja vorher schon heftig diskutiert worden, bevor es überhaupt eingeführt worden ist. Und dann war es ja am Freitag auch soweit, ne? 1. Mai, ja, die Preise an den Tankstellen sind erstmal so ein bisschen nach unten gegangen, aber das waren ja keine 17 Cent. Thorsten Ortmann aus dem News-Team hat sich einen Überblick verschafft, wie viel sind denn von diesen knapp 17 Cent angekommen eigentlich?
1: Also das Bundeskartellamt hat nachgerechnet und danach haben die Mineralölkonzerne zum 1. Mai im bundesweiten Schnitt nur knapp 13 der versprochenen 17 Cent weitergegeben. Dazu sind am 2. Mai die Spritpreise weiter nach oben gegangen, um rund 4%. Und auch gestern Morgen um 8 Uhr lagen die Durchschnittspreise höher als zur selben Zeit am Vortag, sagt der ADAC. Gleichzeitig sind aber die Rohölpreise gesunken. Die Spritpreise sind also eindeutig zu hoch, so das Fazit des ADACs.
0: Das ärgert natürlich nicht nur Autofahrer, sondern auch die Bundesregierung. Die haben den Tankrabatt ja auch als Entlastung beschlossen.
1: Ja, die Politik ist auf Zinne. Janine Wissler von den Linken warf den Mineralölkonzern sogar vor, sie hätten ihre Preise kurz vor Inkrafttreten des Rabatts absichtlich noch einmal deutlich angehoben, um mehr Kasse zu machen. Und auch die Bundesregierung hatte die klare Erwartung, dass der Tankrabatt von den Konzernen komplett an die Autofahrer weitergereicht wird. SPD-Fraktionschef Miersch dazu.
2: Und deswegen bin ich überhaupt nicht zufrieden mit dem, was wir da jetzt erleben. Wir haben das Bundeskartellamt ja auch in die Lage versetzt, einzugreifen. Wir haben leider auch erste Gerichtsentscheidungen, die bestimmte Dinge verwehrt haben. Insofern müssen wir das jetzt mit dem Bundeswirtschaftsministerium zusammen auswerten und gegebenenfalls nachschärfen, denn das kann man sich nicht gefallen lassen.
1: Die Mineralölbranche verteidigt sich. Sie sagt, dass man die 17 Cent noch nicht am 1. Mai weitergeben konnte, weil bei vielen Tankstellen noch Kraftstoff verkauft wurde, der noch nach den alten Steuersätzen abgerechnet worden sei.
0: Ha, von den knapp 17 Cent des Tankrabatts zum 1. Mai sind nur knapp 13 angekommen. Das hat das Bundeskartellamt untersucht. Thorsten Ortmann war das mit den Infos.
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0: Ich bin Ursula Winkler. Bei einer mutmaßlichen Amokfahrt in der Leipziger Innenstadt sind eine 63-jährige Frau und ein 77-jähriger Mann getötet worden. Viele Menschen wurden verletzt, drei davon schwer. Sachsens Innenminister Schuster sprach von einem Amoktäter. Er soll alleine gehandelt haben. Der Festgenommene sei 33 Jahre alt und deutscher Staatsbürger. Die Polizei geht nach bisherigen Erkenntnissen nicht von einem politischen oder religiösen Tatmotiv aus. Erstmals seit Beginn der Waffenruhe im Irankrieg haben sich die Spannungen am Persischen Golf wieder deutlich zugespitzt. Die Vereinigten Arabischen Emirate meldeten, dass nach einem iranischen Drohnenangriff in einem Industriegebiet der Hafenstadt Fujairah ein Großbrand ausgebrochen ist. US-Präsident Trump betonte, die USA seien militärisch gut aufgestellt.
1: Der Iran versteht die Angriffe auf die Ölanlagen in den Vereinigten Arabischen Emiraten als Vergeltung für die Präsenz von US-Kriegsschiffen in der Straße von Hormuz. Die USA berichten im Gegenzug, mehrere iranische Schnellboote zerstört zu haben, mit der Begründung, der Iran habe die Schiffe unbeteiligter Nationen angegriffen, darunter ein Frachtschiff aus Südkorea. Trump drohte dem Iran mit völliger Vernichtung für den Fall, dass US-Schiffe angegriffen werden. Ansonsten laufe im Iran alles wie am Schnürchen, postete Trump. Tina Eck, USA.
0: Trotz Steuersenkung sind die Spritpreise zuletzt gestiegen. Die Bundesregierung hat die Mineralölwirtschaft deshalb ermahnt, den Tankrabatt auch an die Verbraucher weiterzugeben. Die Branche ist sich aber keiner Schuld bewusst.
2: Der Tankrabatt wirkt voll und ganz, rechnet die Branche vor. Denn auch am Weltmarkt seien die Preise für Diesel und Benzin zuletzt gestiegen. Tenor, freut euch an der Zapfsäule. Ihr müsstet sonst nämlich noch mehr zahlen. Allerdings nicht nur Autofahrer sind gefrustet, auch Verbraucherschützer sind sich sicher. Die Steuersenkung wird nicht komplett von den Konzernen weitergegeben. Und für SPD-Fraktionschef Mirr steht fest, das können wir uns nicht gefallen lassen. Claudia Wächter, Nachrichtenredaktion.
0: Anti-Atomkraft-Initiativen erwarten am Abend den dritten Transport von hochradioaktiven Atommüll aus dem Forschungszentrum Jülich ins Zwischenlager Ahaus. Eine offizielle Bestätigung für den Castor-Transport durch Nordrhein-Westfalen gibt es nicht.